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2: Guten Morgen am Montag, wir starten in die neue Woche und da geht es heute unbeständig weiter. Von Vorarlberg bis ins Waldviertel, da ziehen jetzt schon einige Wolken durch. Es kann auch immer mal wieder nass runterkommen, sonst gibt es aber am Vormittag heute auch noch stellenweise viel Sonnenschein bei 21 bis 31 Grad.
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2: Jetzt ist es 5.25 Uhr. Hey, zu dir ins Auto. Das ist der Krone-Hit Verkehrscheck, powered by ÖAMTC. Und du läufst wie gewohnt um diese Uhrzeit, also noch super entspannt. Du kommst gut voran.
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2: Morgen 5.45 Uhr, Montag in der Früh. Wir starten gemeinsam in eine neue Woche mit dabei. Anita, Homeoffice Ableidinger. Schönen guten Morgen.
3: Guten Morgen, hallo.
2: Wir freuen uns, dass Freddy da ist, der sagt uns, wie es auf den Straßen ausschaut. Schönen guten Morgen.
4: Jawohl, schönen guten Morgen.
2: Clemens hat gleich die Nachrichten für uns.
5: Und guten Morgen.
2: Guten Morgen, guten Morgen. Und Marlene, die Wetteraussichten. Los geht's, guten Morgen.
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3: Guten Morgen am Montag. Wir starten in die neue Woche und da geht es heute unbeständig weiter. Von Vorarlberg bis ins Waldviertel, da ziehen jetzt schon einige Wolken durch. Es kann auch immer mal wieder nass runterkommen. Sonst gibt es aber am Vormittag heute noch stellenweise viel Sonnenschein bei 21 bis 31 Grad heute maximal.
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4: Es ist 5.47 Uhr, Freddy haben bei dir Krone-Hit-Verkehrscheck, powered by ÖAMTC. Das ist der Blick auf Österreichs Straßen, das ist ein unfassbarer früher Blick und deswegen geht er auch rucki-zucki. Es ist nichts los, gute und vor allem sichere Fahrt. Die Nachrichten hat jetzt Clemens Draxler.
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6: Vor der Nordküste Zyperns hat es gestern Nachmittag ein schweres Schiffsunglück gegeben. Die Fähre war auf dem Weg von Zypern in Richtung Türkei, als das Schiff kentert. Mindestens 8 Menschen kommen ums Leben, 230 Menschen konnten aus dem Meer gerettet werden, teilweise mit Hubschraubern, teilweise mit Fischerbooten. Der Kapitän und die Crew der Fähre sind in Haft. Weshalb das Schiff gekentert ist, ist aktuell zumindest öffentlich noch nicht klar. Island wird wohl nicht der Europäischen Union beitreten. Die isländische Bevölkerung stimmt nämlich am Wochenende klar gegen einen Beitritt. Knapp 53% sind dagegen, 47% sind für Beitrittsverhandlungen. Island ist ja wirtschaftlich schon eng mit der EU verbunden, hat bei wichtigen Entscheidungen aber keine Mitsprache. Für die isländische Regierungschefin Kristrún Frostadottir ist die Absage an die EU kein Rückschlag, sondern ein Sieg für die Demokratie. In Sulz im Wienerwald ist die Feuerwehr gestern zu einem etwas kuriosen Einsatz ausgerückt. Ein Fuchs spaziert nämlich in ein Einfamilienhaus und macht es sich dann auf der Couch bequem. Die Feuerwehr fängt den Fuchs ein, transportiert ihn ab und lässt ihn später wieder frei. Das Tier dürfte durch die offene Terrassentür zur Couch spaziert sein. Nach dem bitteren Aus in der Conference League stürmt Rapid Wien gestern Abend an die Tabellenspitze. Die Hütteldorfer gewinnen das Topduell gegen Sturm Graz mit 3:1 und haben damit alle 4 Bundesligaspiele der neuen Saison gewonnen. Die Wiener Austria bleibt unterdessen in der Krise. Die Veilchen verlieren auch gestern gegen Red Bull Salzburg mit 1:4 und liegen damit am Tabellenende. Und damit noch zur gestrigen Lottoziehung. Keiner errät die 6 richtigen Zahlen. Das bedeutet, es wartet ein Vierfach-Jackpot. 4,3 Millionen Euro werden am kommenden Mittwoch verlost.
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1: 5 Minuten nach 6 ist es. Schönen guten Morgen heute am Montag. Erster Kaffee des Tages. Mach's dir gemütlich und ab 9 Uhr dann zählt's bei uns wirklich. Du weißt, kein Hit doppelt hier bei uns auf Krone-Hit zwischen 9 und 5. Und wenn doch, dann gibt's doppeltes Gehalt für dich. Im Alltag ist es ja oft so und wir erleben das jetzt auch im Urlaub immer dasselbe und immer das Gleiche. Nathalie aus Wien, du bist im Kindergarten. Was hörst denn du immer doppelt und dreifach?
2: Das kann ich nicht, das will ich nicht, das mag ich nicht.
3: Okay, ja. Glaube ich.
1: Ja. Das kommt mir sehr bekannt
4: vor. Ja, das also kommt ja nicht nur von Kindern, sondern auch von Männern, oder?
1: Aber auch von Frauen sehr oft.
4: Nein, überhaupt nicht. Ich kann nicht den Geschirrspüler ausräumen. Ich weiß nicht, wie das geht. So ein Blödsinn.
1: Ich wüsste gar nicht, wo der ist.
4: Ja, eh klar. Mann. Schau, bestes
1: also,
4: Beispiel.
1: Bei uns gibt es mehr Abwechslung hier auf Krone-Hit. Keine Doppel zwischen 9 und 5. Sollte trotzdem ein Hit-Doppel laufen. Du weißt, wir sind alle nur Menschen. Da melde dich sofort 0771127711. Guten Morgen, heute Montag. Wir sind dann schon in der letzten Ferienwoche. Ich persönlich freue mich ja wieder, wenn alle in der Schule sind.
4: Mhm.
1: Ja. Und im Kindergarten vor allem sind dann auch wieder mehr Mütter am Vormittag im Kaffeehaus anzutreffen. Also insofern, der Countdown läuft.

0: Guten Morgen, wir starten gemeinsam mit dir in diesem Montag, 12 Minuten nach 6 ist. So, eine Woche noch durchhalten. Eine Woche noch Ferien hier im Osten Österreichs. Der Rest hat noch ein bisschen länger Ferien. Ja. Wir freuen uns ganz besonders. Und man muss sagen, viele, die in den Ferien mit Kindern sind, sagen, ich freue mich schon ein bisschen, wenn alle wieder den gewohnten Ablauf haben und dann ist es wieder ein bisschen stressfreier. Maria aus Kufstein, schönen guten Morgen. Du hast dich bei uns gemeldet. Deine Meinung zu diesem Thema.
1: Ich schätze jetzt mal, der Meinrad ist derjenige, was sich nicht hauptsächlich um die Kinder kümmert, sonst würde er das wahrscheinlich am Schirm haben, dass es nicht ganz so ist.
0: Maria, ich kümmere mich um die Mütter beim Kaffee trinken dann. Das ist meine Aufgabe, weißt du?
1: Ah, das ist aber nett von dir. Ja, magst du mal noch Kupfstark heimer?
0: Ja.
1: Ja, nein, das Problem dabei ist ja nur, dass die meisten Mütter arbeiten gingen, so wie ich auch. Also auch ja. Wenn du jetzt zu mir kommst und mir einen Kaffee zu kredenzen, bin ich dann trotzdem in der Arbeit. Und es läuft ja so, dass die macht nichts, ja, kommst dann in die Arbeit auch und
0: servierst mir einen Kaffee. Mach auch Hausbesuche, ja, wenn er wünscht.
1: Sehr gut, sehr gut. Naja, also die meisten Mamas mir arbeiten und die können nicht einfach gemütlich Kaffee trinken am Vormittag, wenn die Kinder in der Schule sind und am Nachmittag dann schon gleich gar nicht, weil dann fängt es wieder an mit Hausübungen, irgendwelche außerschulischen Aktivitäten wie Judo, Turnen und so weiter. Und für die meisten Mamas, die ich kenne, ist die Schulzeit einfach viel, viel stressiger als die Ferien.
2: Ja, Meinrad, ich glaube, das verstehst du nicht ganz. Das nennt man ja auch so Mental Load und du machst es ja immer nur so deppert drüber lustig.
0: Weil nämlich niemand Mental Load, die wir Männer leisten.
2: Welche Mental Load haben denn Männer? Also
0: hallo?
2: Entschuldigung.
0: Ich muss so mal
2: Scherz.
0: Entschuldige, ich weiß, was ich Mental Load, das ist in der Früh aufzuwachen und zu überlegen, wo könnte ich sein?
2: Ja.
0: Das ist gar nicht so einfach als Mann, ja.
2: Was für ein Mental Load.
1: Ich glaube auch, dass das der schwierigste Mental Load ist für euch. Also,
0: ja.
1: Oder dann nachher, wo ist meine Frau, damit ich endlich fragen kann, wo jetzt meine Socken sind oder so.
0: Zum Beispiel, ja.
1: Ja. Also, ja. Verstehe, ja, ist natürlich
0: super anstrengend. Und dann ist es ja auch die, Maria, die totale Mental Load, dass man sagt, ist sie so schlecht gelaunt, weil ich ihren Geburtstag vergessen habe oder ist heute Hochzeitstag? Man weiß es nicht.
1: Ja, das ist natürlich eine extreme Belastung und das verstehe ich natürlich. Ja. Und ich würde da gerne mal ein persönliches Gespräch anbieten. Also wenn du mal zu mir nach Kufstein kommen willst, dann reden wir da mal einfach eingehend darüber.
2: Ansage!
0: Maria, absolut. Nein, aber schön, dass es Frauen gibt, die Mental Load von uns Männern ernst nehmen.
2: Meinrad, bitte.
0: Ja,
2: lass
0: wirklich.
2: Es einfach, oder? Man kann auch an irgendeinem Punkt mal sagen, es reicht.
0: Das ist immer schön, finde ich, wenn Frauen keine Argumente mehr haben, kommt, okay, dann lassen wir es. Dann lassen wir es. 0771 11 2771 11. Was sagst du zu dem Thema? Diskutiere auch gerne mit dir. Guten Morgen, heute am Montag. Und wir lassen uns natürlich nicht.

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2: Guten Morgen, 6.23 Uhr ist es, gleich 7 Minuten noch, dann ist es 6:30. Wir stehen gemeinsam auf. Unfall schon auf der Südautobahn, Details gibt es gleich von Freddy.
3: Yes.
2: Im Überblick und Marleen, heiß wird es heute wieder. Die Wetteraussicht im Detail bitte, guten Morgen.
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4: Guten Morgen am Montag, schön, dass du mit Kronehit in die neue Woche startest und dann geht's heute unbeständig weiter. Einige Regenschauer ziehen auch jetzt in der Früh schon durch, von Vorarlberg bis ins Waldviertel. Sonst schaut's stellenweise noch ganz gut aus, gegen Mittag wird's dann aber in ganz Österreich unbeständig mit einigen Wolken und auch der Wind mischt sich dazu. 21 bis 29 Grad gehen sich aus, am wärmsten wird's dann von Kärnten bis ins Südburgenland, da können stellenweise auch bis zu 31 Grad werden.
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2: 6.23 Uhr, Freddy haben bei dir. Krone-Hit-Verkehrscheck, powered by ÖAMTC. Das ist der Blick auf Österreichs Straßen und da gibt's Probleme in Niederösterreich auf der A2 Richtung Wien. Ein Unfall vor dem Knoten Wiener Neustadt und um die Uhrzeit baut sich da der Stau leider relativ schnell auf. Da brauchst du jetzt schon 15 Minuten länger. Dann in weiterer Folge sind wir auf der Tangente Richtung Kagran. Auch hier ein Unfall in der Hansankurve passiert. Ebenfalls Stau, der sich relativ flott aufbaut. Und Tangente in der Gegenrichtung, also Richtung Süden, von Hierstetten bis zum Knoten Prater, 15 Minuten Frühverkehr. Ich wünsche dir auf jeden Fall eine gute und vor allem sichere Fahrt.
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0: Guten Morgen, 6.35 Uhr, 5 Minuten nach 6:30 ist es, hier ist Krone Hit. Wir starten gemeinsam und wir versuchen ja immer wieder den Namen deines Haustieres zu erraten. Wenn du ein Haustier hast, freuen wir uns, wenn du dich meldest unter 0771 11 2 77 11, so wie die Lisa aus Ebensee in Oberösterreich. Guten Morgen. Du hast einen Leopardgecko. Erste Frage, bevor wir drüber reden, wie dein Tier heißt. Essen die eigentlich Insekten?
1: Ja, Heimchen, Schaben, sowas. Also, ja.
2: Schaben, boah. Lecker. Sind die dann schon getrocknet oder leben die dann noch? Musst du die mit so einer Pinzette dann so reinwerfen? Boah, wirklich? Hast du nicht Angst, dass der eine da mal so auskommt und dann hast du halt so eine Schabenkolonie da bei dir daheim? Ich meine, wäre auch günstiger, dann müsstest du den nicht nochmal kaufen.
1: Ich habe Gott sei Dank Katzen und falls mal irgendwie ein Heimchen oder so auskämmert hat, dann fängt sie sich gleich so.
0: Okay. Ja, ja. The Circle of Life bei dir daheim.
2: Wie bei König der Löwen.
3: Also Lisa, gib uns mal den ersten Hinweis.
1: Die Inspiration ist mir durch einen Film gekommen, der ist halt schon ein bisschen älter, also nicht ganz so alt wie ich. Es ist mehr so ein Actionfilm und es geht um, ja, Autos, grob gesagt.
2: Fast and the Furious, oder?
1: Nein.
2: Transformers? Nein, nicht.
1: Ja.
2: Megan Fox?
1: Nein.
2: Der wie Gecko, heißt dein Gecko so? Kann ja sein. Bumblebee oder sowas vielleicht?
1: Bumblebee ist.
2: Ja. Na bitte. Oha. Cooler Name.
1: Dankeschön.
0: Alles Gute dir.
2: Also Megan Fox, cooler Name, gell? Bis dann, Lisa. Tschüss.
3: Tschüssi, Baba.
0: Tschüss, Lisa. Freddy, du bist ja so ein riesen Megan Fox-Fan, wenn ich mich richtig erinnere.
4: Oh ja, aber in ihren alten Filmen, da habe ich sie sehr geliebt. Da war es noch...
2: Ja, aber was ist jetzt?
3: Bitte, was war damals?
0: Ja, jetzt ist schwierig. Jetzt nicht? Da lehne ich mich zurück und werde jetzt zuhören, und zwar in Stereo Dolby, wie du versuchst, aus dieser Ecke wieder rauszukommen.
4: Das wird sehr schwer.
0: Fox?
4: Du, ich brauche ein bisschen deinen Support, Meinrad. Ja. Nein, sie ist einfach zu künstlich geworden jetzt. Das ist das Problem.
3: Aber was meinst du mit zu künstlich?
4: Nein, da ist... Würde man sagen, da war sie halt schon oft genug die Hand dran angelegt.
0: Vorsicht, Vorsicht, wir können uns diese Klage nicht leisten.
3: Und was sind die inneren Werte?
0: Vielleicht unvorteilhaft aufgenommen. 6.38 Uhr, Themenwechsel, Wetter in 7 Minuten.

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2: 6.45 Uhr, 3.47 ist es. Guten Morgen, heute am Montag. Wir stehen gemeinsam auf mit dabei. Anita, Homeoffice am Leidinger. Guten Morgen.
3: Hallo.
2: Was hast du heute geplant, Anita?
3: Einfach mal entspannen nach dem sehr anstrengenden Wochenende. Ich war das ganze Wochenende unterwegs mit Pferdeanhänger und E-Auto und ich bin an der Tankstelle oder an der Ladestelle fotografiert worden, aber nicht ich, sondern mein Auto. Und jetzt hatte ich halt so ein bisschen Angst, dass der Typ mich da verpfeift, weil ich halt so mehrere Ladeplätze da blockiert hatte.
2: Ah, okay.
3: Und dann habe ich ihn angesprochen und warum er mein Auto fotografiert hat. Und das Blödeste hat er dann gesagt, er so, sorry, English please. Und dann war ich so ein bisschen
2: dann
3: überfordert.
2: Aus, ja. Okay.
3: Ich weiß nicht, mit Hand und Fuß habe ich mich dann irgendwie versucht zu verständigen.
2: Ich versuche charmant zu bleiben, aber würdest du sagen, ist das ein Zeichen, dass du in einen neuen Lebensabschnitt übergehst, wenn du mittlerweile neben dem Auto stehst und die Menschen fotografieren das Auto?
3: War ein bisschen komisch gestern.
2: Ja, aber ganz schön was erlebt. Ich hoffe, dass du dich heute entspannen kannst nach so einem Tag. Clemens ist bei uns für die Nachrichten zuständig. Schönen guten Morgen.
4: Guten Morgen.
2: Das kann dir nicht passieren. Bei dir kann man nur das Fahrrad fotografieren, oder?
4: Ich habe nur ein Fahrrad, ja. Aber das hat bis jetzt noch niemand fotografiert.
2: Warte ab, was heute passiert. Sorry, English please ist das Passwort. Freddy sagt dir, wie es auf den Straßen aushört. Da hat es heute einen frischen Unfall auf der Südautobahn gegeben. Details jetzt gleich. Und
5: jawohl.
2: Achtung, heiß wird's wieder. Bis zu 31 Grad. Details zum Wetter jetzt von Marlene.
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6: Guten Morgen am Montag und so schön wie es am Wochenende war, wird es heute leider nicht mehr. Da mischen sich einige Regenschauer dazu, noch jetzt schon in der Früh von Vorarlberg bis nach Niederösterreich. Teilweise gibt es heute auch noch kräftige Windböen bei 21 bis 31 Grad maximal. Jetzt aktuell 16 Grad in St. Pölten, 15 in Villach oder 16 bei dir in Kufstein. Morgen gibt es dann schon wieder mehr Sonnenschein für dich.
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7: 6.47 Uhr, Freddy Hamm bei dir, Krone-Hit-Verkehrscheck, powered by ÖAMTC. Das ist der Blick auf Österreichs Straßen und ich habe einmal Good News aus Niederösterreich. Die A2 Richtung Wien, die Unfallstelle vor dem Knoten Wiener Neustadt ist geräumt. Da geht's wieder gut voran. Allerdings dauert es in weiterer Folge länger beim Knoten Vösendorf. Da ist jetzt ein defektes Fahrzeug auf einer Fahrspur. Da dauert es ein bisschen länger. Auf der Tangente Richtung Süden von Hirschstetten bis zum Knoten Prater ebenfalls mehr Zeit einplanen. Dann sind wir auf der nächsten klassischen Pendelstrecke und zwar die A7. Da fahren wir jetzt Richtung Westautobahn, genau, da stockt es nämlich zwischen Treffling und der Hafenstraße, also da auf jeden Fall auch schon mehr Zeit einpacken und ein Unfall ist passiert und zwar auf der A1 Fahrt Richtung Wien beim Mondsee, da gibt es bereits die ersten Verzögerungen, also du merkst schon ein bisschen was los um die Uhrzeit, ich wünsche dir eine gute und vor allem sichere Fahrt und jetzt mal die News, die kommen von Clemens Draxler.
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8: Bundeskanzler Christian Stocker will den politischen Islam verbieten und das Verbot in der Verfassung verankern. Die Europa- und Verfassungsministerin Claudia Bauer soll bereits an einem Vorschlag arbeiten, heißt es gestern. SPÖ und NEOS zeigen sich eher zurückhaltend, warten aber auf einen Vorschlag der ÖVP. Der Kanzler ist heute im ORF-Sommergespräch zu Gast und wird dann wohl auch Fragen dazu beantworten. Gestern in den frühen Morgenstunden fallen Schüsse auf einem Rave in der Schweiz. Eine 22-jährige Festivalbesucherin ist tot. 5 weitere junge Menschen werden bei dem Techno-Fest bei Aarau verletzt. Die Polizei sucht weiterhin intensiv nach einem oder mehreren Tätern. Ein Motiv ist derzeit nicht klar. E-Scooter dürfen künftig zu Stoßzeiten in den Wiener Öffis nicht mehr mit. Die Wiener Linien verschärfen nämlich ihre Regeln. Wie bei den Fahrrädern dürfen die Elektroroller nur noch zwischen 9 und 15 Uhr und ab 18.30 Uhr mitgeführt werden. Die Regelung gilt an Wochentagen und ist bereits ab morgen in Kraft. Rapid Wien stürmt gestern an die Tabellenspitze der österreichischen Fußball-Bundesliga. Die Grün-Weißen gewinnen das Topduell gegen Sturm Graz mit 3:1 und schießen sich damit den Frust nach dem Europacup aus von der Seele. Nicht ganz so gut sieht es für die Wiener Austria aus. Die Veilchen verlieren mit 1:4 gegen Red Bull Salzburg und liegen jetzt am Tabellenende. Und damit noch zur gestrigen Lottoziehung. Keiner errät die 6 richtigen Zahlen. Das bedeutet, es wartet ein Vierfach-Jackpot. 4,3 Millionen Euro werden am kommenden Mittwoch verlost.
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1: 6:07 ist es. Guten Morgen und Captain, du musst es sportlich nehmen, deswegen ist er ganz gut beim Sportcheck. Ein Jüngerer ersetzt dich, dein Sohn Theo heute bei uns im Studio. Guten Morgen.
2: Sag mal guten Morgen.
3: Guten Morgen.
1: Ja, sehr gut.
2: Du musst wissen, wenn es um Fußball geht, da fragen sie immer mich, weil sie sich selber nicht so gut auskennen.
3: Und jetzt du würden kennst sie dich ja nicht so gut aus.
1: Ja. Sehr gut.
2: Okay. Und jetzt würde ich gerne wissen, am Wochenende war ja wieder Fußball-Bundesliga, wie hat denn Rapid gespielt?
3: 3-1.
2: Gewonnen oder verloren?
3: Gewonnen.
2: Absolut
1: sehr
2: richtig.
1: Bravo.
2: Und dann ist noch wichtig, wie hat die Austria gespielt?
3: 4-1 verloren.
2: Ah, die wichtigsten Sachen wissen wir. Sehr gut. Ja, Rapid hat gestern daheim in Hütteldorf gewonnen gegen Sturm Graz. Das ist immer ein bisschen eine schwierige Partie, weil Sturm in den letzten 3 Jahren 2-mal Meister. Und da muss ich sagen, da war ich fast ein bisschen überrascht. Zur Halbzeit schon 2-1 für Rapid. Dann am Ende kurz vor Schluss das 3-1. Und deswegen lacht heute mal Gott sei Dank wieder das grün-weiße Herz, nachdem mitten in der Woche ja klar wurde, dass wir nicht auf europäischer Bühne spielen dürfen. Da geht es uns wieder ganz gut als Rapid-Fans. Ja.
1: Ja, und man muss auch sagen, das ist auch der Grund, warum du diese Mental Load gut ertragen kannst heute, dass du die Kinder mit in die Arme genommen hast. Ja.
4: Bitte, Mann, kannst du dieses Wort einfach nicht mehr sagen.
1: Ich habe es so oft von dir gehört, Anita.
4: Ja, ist jetzt, weil man das halt einfach hat als Frau oder als
1: ja,
4: Mutter.
1: Ich und du als
4: definitiv
1: Mann.
4: Nicht. Nein,
1: ich wache in der
4: nicht.
1: Früh auf
4: ja,
1: und bevor ich mir
4: jetzt?
1: Überlege, wo ich bin, denke ich mal, Mental Load geht schon los in der Früh.
4: Ja, puh, ja, da muss ich mich mal anschnallen.
2: Also wir sind heute nicht allein. Ich habe meinen Sohn mit und meine Nichte und meine Neffen.
1: Sehr gut.
4: Es wuselt hier im Studio bei uns.
1: Ja. Kinder an die Macht, jawohl. Genau. Recht so, so soll es sein. 6:08, Theo Weltklasse gemacht. Papa kann
2: Mark
1: daheim
2: Forster.
1: Bleiben. Ja, für euch. Guten Morgen, Lieblingsnummer von Captain Luke.

0: 14 Minuten nach 7. Das ist ein schöner guten Morgen, Montag in der Früh. Wir starten gemeinsam in einen neuen Tag. Leichter Regen sehe ich hier in Tirol. Wie es wettermäßig aussieht, soll ja wieder bis zu 31 Grad bekommen. Details in 5 Minuten. Vorher noch eine Nachricht an alle Eltern, zumindest im Osten Österreichs. Eine Woche noch durchhalten, eine Woche noch Ferien und dann läuft alles wieder in gewohnten Bahnen. Kindergarten ist, Schule ist. Dann ist alles wieder wie immer und das ist für viele Eltern ein bisschen stressfreier.
1: Naja, wobei die Maria aus Kufstein ist bei uns jetzt in der Leitung und du bist ja da ganz anderer Meinung, Maria, gell? Weil, Meinrad, was sind denn da so eigentlich deine Aufgaben bei euch zu Hause?
0: Papa, ja? Taxifahrer, Fußballcoach, Fahrradlehrer, Professor, Sturzbeauftragter.
2: Ja, wann hast du mehr zum Tor?
0: Bitte, was?
2: Wann hast du mehr zum Tor? In der Schulzeit oder in der Ferienzeit? Mit Taxi und so weiter.
0: Naja, also in der Schulzeit wird es dann ein bisschen mehr, muss man sagen. Aber da ist auch die Frage, finde ich immer, wie man sich organisiert.
2: Aha.
0: Also wenn man ein bisschen aktiv auf die Community zugeht, findet man, wie ich finde, immer eine Mutter, wo man sagen kann, darf ich dir meinen Sohn mitgeben oder meine Tochter?
1: Aha.
0: Das ist immer möglich, finde ich.
2: Ja, das ist richtig. Also man kann sich da natürlich zusammentun, aber
0: genau. Nichtsdestotrotz
2: ist es einfach viel stressiger in der Schulzeit als in der Ferienzeit, ist meine Meinung.
0: Du, ich hatte jetzt unlängst wahnsinniges Glück, dass ich zufälligerweise am Spielplatz eine Mutter getroffen habe, die ich ein bisschen kenne, weil unsere Kinder, glaube ich, gemeinsam in die Schule gehen oder so. Und die hat dann netterweise gesagt, sie ist eh da, sie passt auch auf meine Kinder auf und ich konnte ein paar wichtige Besorgungen in der Zeit machen. Also es ist schon ein bisschen die Frage,
2: ja,
0: wie man sich organisiert.
2: Super praktisch.
0: Absolut, ja. Und ich habe da natürlich
2: wahrscheinlich am meiner Organisation.
0: Nein, aber ich kann natürlich ein paar Stunden gerne geben, aber ich habe dann auch den Kaffee gebracht und so und das Eis, also ich kümmere mich eher so um das Wohlbefinden, möchte ich sagen.
1: Wahnsinn.
2: Ja, oh, ja, super. Na, das ist sehr vorbildlich. Also
0: aber unglaublich. Maria, sag mal, wie alt sind deine Kinder?
2: Meine Kinder sind jetzt 8 und 9.
0: Ah ja, okay.
2: Und
0: ja,
2: die sind auch froh, dass Ferien haben. Für die ist auch die Schulzeit stressiger.
1: Aber meinerseits, seine Kinder sind ja auch ähnlich alt, gell?
2: Ja, ja, vielleicht genau. Will ich ja mal auf meine Kinder aufpassen, während die Besorgungen machen.
0: Ja, gerne. Gerne.
2: Und meine du Tochter weißt, ist einverstanden.
0: Ja, und Maria, du weißt, mein Ansatz ist ja in der Erziehung, let it flow. Ich lasse immer am Spielplatz und wenn es ein bisschen kritisch wird, tue ich immer so, als ob es nicht meine Kinder wären. Und sag dann auch zu anderen,
2: und sag dann zu anderen Müttern,
0: Wahnsinn, wie ungezogen diese Kinder heutzutage sind. Ja? Unfassbar.
2: Ja, unglaublich.
0: Was, haben denn die für Eltern? Da ist wahrscheinlich der Vater wenig zu Hause.
2: Genau.
0: So, deine Meinung zu meinem pädagogischen Ansatz, der schon mehrfach ausgezeichnet wurde.
1: Genau.
0: 0771 11 2 77 11. Gell, Freddy, du bist meiner Meinung, oder?
3: Ich bin stolz auf dich.
0: So soll es sein. Guten Morgen, 17 nach 7.

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2: Schönen guten Morgen, Montag in der Früh, 7.22 Uhr ist es 8 Minuten noch, dann ist es 8:30 Uhr. Wir starten gemeinsam mit dir in einen neuen Tag, Ariana Grande, gleich bei uns zum Aufstehen. Vorher schauen wir, wie es auf den Straßen ausschaut. Da gibt es Probleme auf der A7 aktuell in Oberösterreich. Freddy hat die Details.
3: Ja.
2: Und Wetter, Marlene, du versprichst uns 31 Grad. Ich bin ja heute in Tirol und da schüttet es.
4: Oha.
2: Ja.
4: Ja, sorry, komm halt nach Wien, bei uns strahlt da gerade die Sonne im Studio, gell?
2: Mit jedem Trick versuchst du mich herzulocken, ja?
4: Sehr
2: weißt du, Wetter, wie es bei dir wird. Jetzt geil.
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4: Guten Morgen am Montag und jetzt zum Aufstehen ist es ja sehr zweigeteilt. Einige Wolken ziehen gerade durch, teils auch heftige Regenschauer von Vorarlberg bis Niederösterreich. Sonst gibt es jetzt am Weg zur Arbeit stellenweise schon Sonnenschein, zum Beispiel in Amstetten oder wie gesagt hier bei uns in Wien schaut es gerade auch ganz gut aus. Die Temperaturen klettern auf 21 bis 31 Grad. Am wärmsten wird es heute von Kärnten bis ins Südburgenland.
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5: Ich bin Freddy Hahn, das ist der Krone-Hit-Verkehrscheck, powered by ÖAMTC, der Blick auf Österreichs Straßen. Wir sind in Oberösterreich, ein Unfall auf der A7, der Mühlkreisautobahn Richtung Westautobahn. Da hat's kurz vor der Hafenstraße gekracht, Rückstau reicht da bis Treffling zurück. Dann habe ich Good News von Oberösterreich, von der A1, und zwar die Unfallstelle Richtung Salzburg beim Mondsee. Die ist geräumt, da geht's jetzt wieder gut voran. Aber dann dauert es noch länger in der Steiermark zum Beispiel. Dein Weg nach Graz, da musst du auf jeden Fall 10 Minuten mehr einrechnen, und zwar ab Bildon. Und im Wiener Frühverkehr dauert es länger auf der Tangente Richtung Süden, von Hirschstetten bis zum Knoten Prater. Gute und vor allem sichere Fahrt in diesem Montag.
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1: Du weißt, es gibt so viele Sachen, die hört man so oft und am ganzen Wochenende hat man es wieder gehört. Papa, hast du Zeit zum Spielen oder was auch immer, das sind Sachen, die man sehr, sehr oft hört, ja. Und ich finde es ganz gut, wenn man mal in der Arbeitszeit sagt, okay, bei uns gibt es Abwechslung und zwischen 9 und 5 garantieren wir dir kein Hit doppelt hier bei uns auf Krone Hit.
2: Victoria aus Wien, wann hörst denn du Krone Hit eigentlich?
3: Auf dem Weg zur Arbeit meist und am Abend auf dem Weg nach Hause wieder und beim Putzen und beim Kochen.
2: Okay, ja, also wenn auch du gerade am Staubsaugen bist, am Kochen bist, am Männer bespaßen bist, falls ja, doch genau. Mal ein Hit mal doppelt läuft zwischen 9 bis 5, melde ich dann gleich hier bei uns unter 07711 27711.
1: Schönen guten Morgen, hier ist Cornett, Wetteraussichten in 5 Minuten.

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2: 7.45 Uhr, 3:08 ist es. Schönen guten Morgen heute Montag. Mit dabei Anita, Homeoffice ab Leidinger.
3: Guten Morgen
2: zum Ponyhof. Viele Menschen fragen mich immer, viele davon von Ö3, wie entsteht diese Wahnsinnsshow? Wie könnt ihr die produzieren? Und unter anderem auch, weil wir 150 MitarbeiterInnen haben. Und einer davon hat mir einen Hinweis gegeben, da steht jetzt in meinem Skript: Anita Pferd gewonnen am Wochenende? Fragezeichen. Ist das ein Passwort für irgendwas? Oder?
3: Nein. Oder? Ich war auf zwei Pferdeveranstaltungen, wo Pferde verlost wurden und wir hatten ja letzte Woche schon darüber gesprochen. Aber das Problem ist, ich glaube, ich habe es einfach verschrien, weil ich habe nämlich auf beiden Tombolas nichts gewonnen und bin einfach mit leerem Pferdeanhänger wieder nach Hause gefahren. Aber ist eh okay.
2: Okay, das kennen viele von uns.
3: Das war schon wieder. Was steht jetzt in deinem Skript drin?
2: Anhänger. Ja, ich wollte sagen, es gibt noch einen Wahnsinnshinweis und zwar Marleen am Wochenende im Südburgenland. Ich weiß nicht, was das für Passwort ist.
4: Ja, ich habe übernachtet.
2: Wow,
4: und zwar in Olmdorf im Südburgenland. Und wir haben am Abend Steckerlbrot gemacht. Kennst du das? Man macht so einen Teig und dann wickelt man das über so einen Holzstab oder Ast und dann hält man es ins Lagerfeuer und kann sich so selber Steckerlbrot machen.
2: Was für ein Adventure-Wochenende. Unfassbar eigentlich.
5: Wo waren die Würstel dazu?
4: Ja, ich bin Veggie. Was ist so eine dumme Frage?
2: Wirklich. Freddy, ich könnte jetzt auch einbringen, dass du im Waldviertel warst, aber Probleme auf der A7.
5: Jawohl.
2: Widmen wir uns gleich dem Verkehr. Und Marleen, danke dir vielmals, dass du nach diesem Adventure-Weekend überhaupt noch Kraft und Zeit gefunden hast,
4: sehr
2: zu uns
4: gerne
2: in die Sendung zu kommen.
4: Ja, gerne, klar.
2: Die Wetteraussichten
4: immer.
2: Bitte. Guten Morgen.
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4: Schönen guten Morgen heute am Montag und so schön wie es am Wochenende war, wird es heute leider nicht mehr. Da mischen sich einige Regenschauer dazu, auch jetzt schon in der Früh von Vorarlberg bis nach Niederösterreich. Teilweise gibt es dann auch kräftige Windböen bei 21 bis 31 Grad maximal. Und Captain Lukes Neffe ist heute bei mir und hilft mir ein bisschen beim Wetter. Niklas, bist du so lieb, sagst uns mal die Aufstehtemperaturen zum Beispiel für Villach.
6: 17.
4: 17 Grad, in Leoben hat es aktuell
6: 16.
4: Und im Podersdorf ist es schon ein bisschen wärmer. Wie viel hat es denn da?
6: 21.
4: Morgen gibt es dann generell wieder mehr Sonnenschein für dich.
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2: 7.47 Uhr, Freddy Hahn bei dir, Krone-Hit-Verkehrscheck, powered by ÖAMTC. Das ist der Blick auf Österreichs Straßen und in Oberösterreich ein Unfall auf der A7 Richtung Westautobahn. Und zwar auf der Vöstbrücke. Da steht ein defekter LKW. Dementsprechend gibt es da schon Rückstau im Frühverkehr, der reicht bis Dornach zurück. In der Steiermark ein Unfall auf der A9 Richtung Graz. Und zwar vor Leibniz hat es da gekracht, da dauert es eine Viertelstunde länger. Das hat natürlich Auswirkungen auf den ganzen Frühverkehr, der von Süden vom Graz Richtung Graz möchte. Dementsprechend dauert es hier ab Bildon insgesamt auch noch eine Viertelstunde länger. Ansonsten schaut es aber ganz gut aus auf Österreichs Straßen. Ich wünsche dir eine sichere Fahrt und damit du da top informiert in die neue Woche startest, die Nachrichten mit Clemens Draxler.
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7: Vor der Nordküste Zyperns hat es gestern am Nachmittag ein schweres Schiffsunglück gegeben. Die Fähre war auf dem Weg von Zypern in die Türkei, als das Schiff kentert. Mindestens 8 Menschen sterben. Nach vielen weiteren wird allerdings nach wie vor gesucht. 230 Menschen konnten aus dem Meer gerettet werden, teilweise mit Hubschraubern, teilweise mit Fischerbooten. Der Kapitän und die Crew der Fähre sind aktuell in Haft. Weshalb das Schiff gekentert ist, ist aktuell öffentlich noch nicht klar. Jeden Sonntag protestieren Anrainer in Kronsdorf in Oberösterreich gegen das geplante Google-Rechenzentrum, so auch gestern. Etwa 20 Demonstrantinnen und Demonstranten schwenken dabei Rauchfackeln und fordern einen Baustopp. In Zeiten des Klimawandels kritisieren sie den hohen Wasser- und Stromverbrauch des geplanten Rechenzentrums. Die NATO sieht derzeit keine Gefahr, dass Russland einen direkten Angriff auf einen Mitgliedstaat startet, heißt es gestern. Die NATO will aber wachsam bleiben. Zuletzt haben ja hybride Angriffe zugenommen. Russland wird ja unter anderem auch hinter dem versuchten Anschlag mit Sprengstoffdrohnen am Flughafen Leipzig vermutet. Rapid Wien holt gestern Abend den vierten Sieg im vierten Spiel. Die Hütteldorfer gewinnen mit 3:1 gegen Sturm Graz und stürmen damit an die Tabellenspitze. Nicht ganz so gut sieht es aktuell für die Wiener Austria aus. Die Veilchen verlieren mit 1:4 gegen Red Bull Salzburg und liegen damit jetzt am Tabellenende. Und damit noch zur gestrigen Lottoziehung. Keiner oder keine errät die 6 richtigen Zahlen. Das bedeutet, es wartet ein Vierfach-Jackpot. 4,3 Millionen Euro werden am kommenden Mittwoch verlost.
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0: Guten Morgen, hier ist Krone Hit. Wir stehen gemeinsam auf. Am Montag in der Früh, jetzt ist es 8 Minuten nach 8 und wir spielen wieder unser beliebtes Tiernamenquiz. Wir versuchen also, den Namen deines Haustiers zu erraten. Heute mit dem Klaus aus Oberösterreich. Schönen guten Morgen. Was hast denn du für ein Tier ganz genau?
1: Es ist eine Britisch-Kurzhaar-Katze.
2: Oha, beste Rasse.
1: Schöne blaue Augen. Mhm. Also der Name kommt vor in einer 2000er Sitcom.
2: Friends?
1: Wie kommst du denn gleich auf das? Das gibt es ja nicht. Ja, ist Friends, ja.
2: Ich habe Friends nicht durchgeschaut, aber es wäre mir jetzt als erstes ihm eingefallen. Wen gibt's denn da? Wie heißen die? Meinrad, Anita, habt ihr das geschaut?
3: Also Jennifer Aniston ist auf jeden
0: ich
3: Fall dabei.
0: Sagen,
3: wie hatten, ja. Sie geheißen?
1: Naja, also Rachel hast du mal sicher nicht.
0: Die war ja...
1: Hört sie blöd an.
0: Ja.
1: Hört sie blöd an, wenn du den Garten rausgehst und Rachel...
2: Naja, warum?
0: Naja, so lang. Ich meine, kommt drauf an, wer dann kommt, ne?
1: Ja.
3: Ja, wahrscheinlich dann Phoebe oder
0: ich
3: so.
0: Ich wollte gerade sagen, wenn
3: das
0: wenn Jennifer Aniston kommt, dann okay.
1: Du hast das erforscht, Phoebe heißt ja.
2: Ja, ja. Süßer Name.
0: Und würdest du sagen, Klaus, dass die Menschen weniger überrascht sind, wenn du in den Garten Phoebe rufst und dann kommt die Katze?
1: Ich sage einmal sicher weniger überrascht, als wenn ich Rachel schreibe.
0: Okay, alles klar.
1: Ich meine, ja, Phoebe, das ist, in der Serie schreibt man es ja komplett anders, irgendwie mit TH, OE, nur irgendwas.
3: Die macht es FIBI.
1: Genau, die vier Buchstaben, fertig.
0: Gut, oft musst du den Namen ja nicht ausschreiben, oder? Oder machst du auch die Post für deine Katze?
1: Nein, das sowas in der Art macht die Tochter mit ihrem Ausweis.
0: Okay, sehr schön. Jetzt wissen wir auch, wer die Korrespondenz für Phoebe macht. Wir erraten auch gerne den Namen deines Haustiers. Melde dich jetzt gleich 07711 2711, die Hotline zu uns. Guten Morgen.

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1: Guten Morgen, 16 Minuten nach 8 ist es. Hier ist Krone Hit. Wir sind in der letzten Ferienwoche für alle im Osten Österreichs. Im Westen gibt es noch 2 Wochen Ferien. Aber dann irgendwann ist alles wieder in gewohnten Bahnen und die Kinder sind dann wieder in der Schule und es ist ein bisschen stressfreier, weil einfach alles läuft wie immer. Maria aus Kufstein jetzt bei uns am Telefon. Bist du auch der Meinung, dass es dann stressfrei mit den Kindern ist, wenn die Schule wieder begonnen hat?
2: Ich schätze jetzt mal, der Meinrad ist derjenige, was sich nicht hauptsächlich um die Kinder kümmert. Sonst würde das wahrscheinlich am Schirm haben, dass es nicht ganz.
1: Maria, ich kümmere mich um die Mütter beim Kaffee trinken dann. Das ist meine Aufgabe, weißt du?
2: Ah, das ist aber nett von dir. Ja. Magst du mal noch Kupfstark haben?
1: Ja.
2: Ja, nein, das Problem dabei ist ja nur, dass die meisten Mütter arbeiten gingen, so wie ich auch. Also auch wenn du jetzt zu mir kommst und mir einen Kaffee zu kredenzen, bin ich dann trotzdem in der Arbeit. Und
1: das macht ja nix.
2: Es läuft ja so, dass die macht nichts. Ja, kommst dann in die Arbeit auch und
1: servierst mir einen Kaffee. Mach auch Hausbesuche, ja, wenn er will.
2: Sehr gut, sehr gut. Naja, also die meisten Mamas müssen arbeiten und die können nicht einfach gemütlich Kaffee trinken am Vormittag, wenn die Kinder in der Schule sind. Und am Nachmittag dann schon gleich gar nicht, weil dann fängt es wieder an mit Hausübungen, irgendwelche außerschulischen Aktivitäten wie Judo, Turnen und so weiter. Und für die meisten Mamas, die ich kenne, ist die Schulzeit einfach viel, viel stressiger als die Ferienzeit.
3: Ja, aber das kennt der Meinrad, glaube ich, nicht. Meinrad, das nennt man nämlich Mental Load, aber mit dir rede ich da eh nicht über solche Sachen, weil du machst eh nur lustig darüber.
1: Weil nämlich niemand Mental Load, die wir Männer leisten.
3: Ja, welche Mental Load haben denn Männer?
1: Hallo?
3: Also Entschuldigung,
1: ich
3: so
1: muss
3: ein
1: mal
3: Scherz.
1: Entschuldige, ich weiß, was ich Mental Load, das ist in der Früh aufzuwachen und zu überlegen, wo könnte ich sein?
3: Ja.
1: Das ist gar nicht so einfach als Mann.
3: Oh,
1: ja.
3: Was für ein Mental Load.
2: Ich glaube auch, dass das der schwierigste Mental Load ist für euch. Also,
1: ja.
2: Oder dann nachher, wo ist meine Frau, damit ich endlich fragen kann, wo jetzt meine Socken sind oder so.
1: Zum Beispiel, ja.
2: Ja. Also, ja. Verstehe, ja, ist natürlich
1: super anstrengend. Und dann ist es ja auch die, Maria, die totale Mental Load, dass man sagt, ist sie so schlecht gelaunt, weil ich ihren Geburtstag vergessen habe oder ist heute Hochzeitstag? Man weiß es nicht.
2: Ja, das ist natürlich extreme Belastung und das verstehe ich natürlich.
1: Ja.
2: Und ich würde da gerne mal ein persönliches Gespräch anbieten. Also wenn du mal zu mir nach Kufstein kommen willst, dann reden wir da mal einfach eingehend darüber.
1: Ja, auf das freue ich mich ganz besonders.
4: Das ist ein Schaffe.
1: Also, ja, dazu komme ich gern, Maria, freue mich auf einen gemeinsamen Kaffee und ich freue mich auch über deine Meinung zu dem Thema. 07711 27711 ist die Hotline zu uns. Guten Morgen am Montag, 18 Minuten nach 8 ist es.

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2: Schönen guten Morgen, heute Montag, fein, dass wir gemeinsam aufstehen. Jetzt gibt es die wichtigsten Infos für dich. Freddy sagt dir, wie es auf den Straßen ausschaut. Yes. Marleen gleich mit den Wetteraussichten bei uns. Und wir freuen uns im Studio. Jetzt müssen wir die Verwandtschaftsverhältnisse erklären. Die Nichte von Captain Luke, Mathilda, ist bei uns. Guten Morgen.
3: Hallo.
2: Mathilda, du bist 9 Jahre alt, es sind noch Ferien. Captain Luke kümmert sich heute ein bisschen um dich. Und Mathilda, du hast ein Quiz mitgebracht. Lass mal hören.
3: Fritzis Mutter hat 3 Söhne. Tick, Trick und...
4: Track, oder?
2: Möglicherweise. Ob das die richtige Lösung ist oder vielleicht hast du eine bessere, 0771127711. In 10 Minuten, Mathilda, werden wir versuchen, mit der Kronehit Community dein Quiz aufzulösen. Jetzt aber mal, Marleen, zu den Wetteraussichten, bitte.
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5: Guten Morgen am Montag, schön, dass du mit Krone Hit in die neue Woche startest. Und da geht's heute unbeständig weiter. Einige Regenschauer ziehen auch jetzt in der Früh schon durch, vor allem von Vorarlberg bis ins Waldviertel. Die Laura aus Salzburg ist jetzt dran. Wie ist es denn bei dir?
6: Ich schau gerade raus, es hat gerade zum Regnen begonnen. Viele Wolken und der Wind geht. Könnte schöner sein.
5: Ja, das stimmt. 21 bis 29 Grad gehen sich aus. Am wärmsten wird's von Kärnten bis ins Südburgenland. Da können stellenweise sogar bis zu 31 Grad werden.
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7: Freddy haben wir dir in 5 Minuten 8:30. Das ist der Krone-Hit-Verkehrscheck, powered by ÖAMTC und Hotspot Steiermark. A9 Richtung Graz, ein Unfall vor Leibnitz, da ist aktuell nur die Überholspur frei. 25 Minuten Zeitverlust und außerdem ist die B69 in der Steiermark gesperrt. Und zwar bei Strass, betrifft dich in beiden Richtungen, da gibt es eine örtliche Umleitung. Und dann noch ein Blick in den Westen nach Tirol auf die A12 Richtung Kufstein. Zwischen Kramsach und Wörgl West ist der rechte Fahrstreifen gesperrt. Da dauert es auf jeden Fall länger wegen eines Unfalls. Aber ansonsten läuft's. Gute und vor allem sichere Fahrt.
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0: Schönen guten Morgen. Heute am Montag in Wien, Niederösterreich, im Burgenland sind ja noch Ferien. Und jetzt klären wir nochmal die Verwandtschaftsverhältnisse. Mathilda ist bei uns im Studio. Schönen guten Morgen.
1: Hallo.
0: Du bist 9 Jahre alt und du bist die Nichte von Captain Luke, der dich heute mal mit ins Studio genommen hat. Und du schaust nicht nur einfach zu bei uns, sondern du hast auch ein Rätsel mitgebracht. Lass nochmal hören, Mathilda, bitte.
1: Fritzis Mutter hat 3 Söhne. Tick, Trick und...
2: Tja. Ja. Und Track, oder?
0: Das ist deine Antwort, Anita. Stimmt das, Mathilda?
1: Nein.
2: Stimmt ja, warum nicht? Bei den DuckTales war das so.
0: Ja, 07711 27711. Wir werden es gleich aufklären. Hören wir mal, wer da jetzt in der Leitung ist. Schönen guten Morgen.
3: Ich bin die Mimi. Hallo.
0: Hallo Mimi, guten Morgen. Du hast eine Antwort auf das Rätsel von der Mathilda.
1: Fritzis Mutter hat 3 Söhne. Tick, Trick und?
3: Ganz einfach, Fritzi.
1: Richtig.
2: Yeah. So was hasse ich, wenn man so auf die Angabe achten muss.
4: Textaufgabe.
3: Ja, weiß doch jedes Baby.
0: Mimi, ja. Hervorragend gemacht. Ich möchte nochmal zusammenfassen für alle, die sich ein bisschen später in diese Rundfunkübertragung eingeschaltet haben. Anita, 0 Punkte. Mimi, ja. 100 Punkte. Danke vielmals. Und Mathilda, super Rätsel, 1000 Punkte für dich. Ja?
1: Danke.

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2: Guten Morgen, heute Montag, 8.45 Uhr, dreiviertel neun ist es, mit uns in der Sendung wie gewohnt. Anita, Homeoffice ab Leidinger.
3: Guten Morgen, hallo.
2: Bei uns im Studio für die Nachrichten zuständig, Clemens, guten Morgen. Die wichtigsten Meldungen des Tages gibt's jetzt. Freddy sagt dir, wie es auf den Straßen ausschaut und wo du heute früh ein bisschen länger brauchst.
4: Jawohl.
2: Und was erwartet uns wettermäßig heute? Wie heiß wird's bei dir? Marlene hat die Wetteraussichten. Guten Morgen.
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5: Guten Morgen am Montag und jetzt zum Aufstehen ist es ja zweigeteilt. Einige Wolken ziehen gerade durch, teils auch Regenschauer von Vorarlberg bis nach Niederösterreich. Sonst gibt es jetzt im Weg zur Arbeit aber schon stellenweise ein bisschen Sonnenschein, zum Beispiel jetzt im Mürzzuschlag in Klagenfurt. Und auch hier bei uns in Wien, da schaut es gerade echt fein aus. Die Temperaturen klettern auf 21 bis 31 Grad. Am wärmsten wird es heute dann von Kärnten bis ins Südburgenland.
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2: 8.45 Uhr, Freddy Hahn bei dir, Krone-Hit-Verkehrscheck, powered by ÖANTC, und es ist nach wie vor einiges los auf Österreichs Straßen. Ich bin gleich wieder mal in der Steiermark auf der A9 Richtung Graz, und zwar bei der Unfallstelle vor Leibnitz. Nach wie vor nur eine Spur frei, aktueller Zeitverlust 20 Minuten. Dann sind wir auf der B69 in der Steiermark, das ist die steirische Grenzstraße, Sperre bei Strass, Umleitung gibt's da vor Ort. Dann Tirol A12 Richtung Kufstein zwischen Kramsach und Wörgl West. Ein Unfall im Baustellenbereich, da ist der rechte Fahrstreifen gesperrt. 20 Minuten plus. Und auf der A12 in der Gegenrichtung, also Richtung Bregenz, da dauert es eine Viertelstunde länger zwischen Wattens und Hall. Gute und vor allem sichere Fahrt. Und die News kommen jetzt von Clemens Draxler.
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6: Im weltberühmten Grand Canyon sind gestern plötzlich gewaltige Wassermassen durchgeschossen. Eine Person verstirbt, 15 Menschen werden in dem Canyon im Westen der USA nach wie vor vermisst. Die Rettungskräfte haben 62 Menschen in Sicherheit bringen können. Der Strom aus schlammigem Wasser zerstört fast alle Fußgängerbrücken im Grand Canyon. Strom und Gas ist über den Sommer günstiger geworden. Im Vergleich zum Vorjahr zahlt man heute für Strom um etwa 10% weniger als noch vor einem Jahr. Dafür sind Heizöl, Pellets, Brennholz und Treibstoff wieder deutlich gestiegen, zeigen heute aktuelle Zahlen. Holzpellets und Heizöl kosten um fast ein Drittel mehr als noch vor einem Jahr. Die Wiener Linien verbannen Elektroscooter aus dem Bus und aus Straßenbahnen. Wie Fahrräder dürfen E-Scooter künftig nur noch in der U-Bahn und in der S-Bahn mitgenommen werden. Und das aber nur außerhalb der Stoßzeiten. Also zwischen 9 und 15 Uhr und ab 18.30 Uhr. Die Regelung gilt bereits ab morgen. Im Netz sorgt gestern ein Video von Flugzeugen für viel Diskussionen. Zwei Passagierjets fliegen für eine Show extrem knapp über ein vollbesetztes Rugby-Stadion in Südafrika. Eines der Flugzeuge fliegt dabei gerade mal 12 Meter über das Stadiondach hinweg. Das andere fliegt mitten durch die Pyrotechnik. Die Airline Airlink weist die Kritik, dass das Manöver gefährlich war, zurück. Der Flug wäre präzise geplant gewesen. Und die NASA hat gestern ein riesiges Weltraumteleskop ins Weltall geschossen. Am Nachmittag hebt die Rakete von Florida ab. Das Nancy Grace Roman Teleskop soll in etwa einem Monat seine Umlaufbahn erreichen. In etwa 1,5 Kilometer Entfernung, das ist etwa viermal so weit weg wie der Mond. Das Teleskop soll dabei helfen, die Entstehung unseres Universums zu erforschen.
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0: Wir unterbrechen nur dann, wenn es wirklich wichtig ist. Captain Luke ist hier und das ist eine Geisterfahrermeldung für Vorarlberg. Bitte unbedingt aufpassen und vorsichtig fahren. Auf der A14 der Rheintal-Autobahn bzw. auf der S16 der Adelberg-Schnellstraße. Da kommt dir ein Geisterfahrer im Großraum Bludenz entgegen. Bitte unbedingt nicht überholen und vorsichtig fahren. Ich wiederhole nochmal, Geisterfahrermeldung für Vorarlberg. A14 Rheintal-Autobahn bzw. S16 Adelberg-Schnellstraße im Großraum Bludenz. Ein Geisterfahrer unterwegs, in beiden Richtungen vorsichtig fahren und nicht überholen. Ich gebe sofort Entwarnung, wenn er da die Autobahn bzw. die Schnellstraße wieder verlassen hat. 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
1: Das waren jetzt mal 10 Hits am Stück mit einer Weltklassennummer, der Callas Italo Disco hier auf Krone Hit. Und du weißt, seit 9 Uhr früh gilt es. Wir versprechen dir kein Hit doppelt zwischen 9 und 5. Sollte es uns trotzdem passieren, dann verdoppeln wir das Gehalt. Wenn dir auffällt, dass wir einen Hit doppelt spielen, zwischen 9 und 5 sofort melden unter 07711 2 77 11 für uns.
2: Und Captain Luke nochmal hier mit der Geisterfahrer. Entwarnung für Vorarlberg, A14 Rheintal-Autobahn bzw. S16 Adelberg-Schnellstraße. Der Geisterfahrer im Großraum Bludenz hat dort wieder die Autobahn bzw. Schnellstraße verlassen. Wünsche eine gute und sichere Weiterfahrt.
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0: Hallo, ich bin die Anna.
1: Hallo, Anna.
0: Ich bin Meinungsforscherin.
1: Oh.
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0: Kurz nach halb zehn ist es. Schönen Vormittag heute am Montag. Viele Eltern, vor allem im Osten Österreichs, im Niederösterreich und im Burgenland, zählen die Tage. Nächste Woche Montag geht's wieder los. Da beginnt die Schule und da ist wieder alles ganz normal. Und das ist natürlich mit Kindern auch fein, wenn es wieder die gewohnten Abläufe gibt. Das ist normalerweise auch ein bisschen stressfreier als im Sommer.
1: Ah, okay. Maria aus Kufstein ist in der Leitung. Die ist da ganz anderer Meinung, Meinrad. Aber was ist eigentlich so deine Aufgabe bei dir zu Hause?
0: Papa, ja? Taxifahrer, Fußballcoach, Fahrradlehrer, Professor, Sturzbeauftragter.
2: Ja, wann hast du mehr zum Tor?
0: Bitte, was?
2: Wann hast du mehr zum Tor? In der Schulzeit oder in der Ferienzeit? Mit Taxi und so weiter.
0: Naja, also in der Schulzeit wird es dann ein bisschen mehr, muss man sagen. Aber da ist auch die Frage, finde ich immer, wie man sich organisiert.
2: Aha.
0: Also wenn man ein bisschen aktiv auf die Community zugeht, findet man, wie ich finde, immer eine Mutter, wo man sagen kann, darf ich dir meinen Sohn mitgeben oder meine Tochter?
1: Aha.
0: Das ist immer möglich, finde ich.
2: Ja, das ist richtig. Also man kann sich da natürlich zusammentun, aber
0: genau. Nichtsdestotrotz
2: ist es einfach viel stressiger in der Schulzeit als in der Ferienzeit, ist meine Meinung.
0: Du, ich hatte jetzt unlängst wahnsinniges Glück, dass ich zufälligerweise am Spielplatz eine Mutter getroffen habe, die ich ein bisschen kenne, weil unsere Kinder, glaube ich, gemeinsam in die Schule gehen oder so. Und die hat dann netterweise gesagt, sie ist eh da, sie passt auch auf meine Kinder auf und ich konnte ein paar wichtige Besorgungen in der Zeit machen. Also es ist schon ein bisschen die Frage,
2: ja,
0: wie man sich organisiert.
2: Ja, das ist super praktisch.
0: Absolut, ja. Und ich habe da
2: also
0: natürlich...
2: liegt wahrscheinlich an meiner Organisation.
0: Nein, aber ich kann, natürlich ein paar Stunden gerne geben, aber ich habe dann auch den Kaffee gebracht und so und das Eis, also ich kümmere mich eher so um das Wohlbefinden, möchte ich sagen.
1: Wahnsinn.
2: Ja, oh, ja, super. Na, das ist sehr vorbildlich. Also
0: aber eben. Maria, sag mal, wie alt sind denn deine Kinder?
2: Meine Kinder sind jetzt 8 und 9.
0: Ah ja, okay.
2: Und
0: ja,
2: die sind auch froh, Ferien haben. Für die ist auch die Schulzeit stressiger.
1: Aber meiner seine Kinder sind ja auch ähnlich alt, gell?
2: Ja, ja, vielleicht genau. Will ich ja mal auf meine Kinder aufpassen, während die Besorgungen machen.
0: Ja, gerne. Gerne.
2: Und meine du Tochter weißt, ist einverstanden.
0: Ja, und Maria, du weißt, mein Ansatz ist ja in der Erziehung, let it flow. Ich lasse immer am Spielplatz und wenn es ein bisschen kritisch wird, tue ich immer so, als ob es nicht meine Kinder wären. Und sag dann auch zu anderen, Müttern, Wahnsinn, wie ungezogen diese Kinder heutzutage sind. Ja? Unfassbar.
2: Ja, unglaublich.
0: Was, haben denn die für Eltern? Da ist wahrscheinlich der Vater wenig zu Hause.
2: Genau.
0: Was sagst du zum Erziehungsstil, den ich einfach predige? Let it flow 07711 2711 ist die Hotline zu uns.

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2: 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Willkommen in der neuen Woche. Willkommen bei Krone Hit, Österreichs größtem Privatradio. Und das mit mehr Abwechslung für dich, damit der Start nach deinem Urlaub besser läuft und vor allem besser klingt. 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Immer von 9 bis 5. Heyo, Theo, Kamera da.
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2: Am Vormittag regnerisch zwischen Nordtirol und Niederösterreich, sonnig von Kärnten bis ins Burgenland. Dann aber immer regnerischer auch im Osten Österreichs. Nachmittag dann wieder Regenschauer und Gewitter in den Bergen, am heißesten heute im Burgenland und in der Oststeiermark bei bis zu 32 Grad. Am Abend dann zwischen Nordtirol und der Steiermark wieder Regenschauer und auch kräftige Gewitter. Morgen am Dienstag am Vormittag sehr sonnig, dann aber immer bewölkter, wieder Regenschauer und Gewitter in den Bergen.
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3: Hi zu dir ins Auto, Krone-Hit Verkehrscheck, powered by ÖRMTC. Lea Echtermeier da und es läuft ganz gut für den Wochenstart. Bissel Stau gibt's aber bei dir in der Steiermark A9 Richtung Linz zwischen Lebring und Schwachenwald. Da steht ein defekter LKW am rechten Fahrstreifen, deshalb zäher Verkehr, du lässt da momentan eine Viertelstunde liegen. Ansonsten läuft's auf Österreichstraßen, ich wünsche dir eine gute Fahrt.
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0: AI. Ich würde den Zander nehmen. 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
9: Jason Mraz nach alle Farben.
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Krone-Hit am Montagvormittag. Und wie lange haben wir den Hit bitte nicht mehr gehört? Sowas von gut. So eine Entdeckung gerade wieder. Fühle mich ein bisschen wie so ein Archäologe, der gerade den seltensten Dinosaurierknochen der Welt ausgräbt. Capital Cities, Safe and Sound, jetzt für dich.

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Und jetzt Topic und Becky G. Sorry, Papi.

0: Britney, bitch. 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

0: Krone-Hit am Montag. Ab morgen, ab 1. September, ist einiges neu. Beim Führerschein zum Beispiel wird gegen Prüfungsbetrug härter durchgegriffen. Bei nicht bestandenen Prüfungen verkürzt sich die Wartezeit für den Wiederantritt. Verschärfte Retourenregel bei Amazon und das neue iPhone wird präsentiert. Ich bin gespannt, was der September noch so Ungeplantes bringen wird. Wird sicher gut mit Schulstreit wieder und super schön mit Herbstbeginn. Und ganz vielen Festeln und Bierzelten.
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1: Jetzt Olivia Dean, einer der besten Newcomer des letzten Jahres, finde ich. Unglaubliche Frau, unglaubliche Hit. Ihr neuer Hit, So Easy to Fall in Love, jetzt für dich auf Krone-Hit. Heute auch noch nicht gelaufen, weil du weißt ja, wir versprechen dir mehr Abwechslung bei deiner Lieblingsmusik in der Arbeit. Kein Hit doppelt auf Krone-Hit von 9 bis 5, sonst verdoppeln wir das Gehalt. Solltest du Olivia Dean mit So Easy to Fall in Love heute ein zweites Mal hören, ruf einfach durch 077 11 277 11. 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
2: 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Gleich 10 Hits am Stück für dich ohne Unterbrechung. Extra lang Musik für extra viel Motivation für deinen Wochenstart. 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
2: Der Regen wird momentan immer weniger und weniger, aber er ist noch da über Niederösterreich. Kurz vor St. Pölten aktuell vereinzelt so ein bisschen Wolken am Himmel, im zum Beispiel Tiroler Unterland oder auch in Osttirol momentan. Dann zwischendurch einmal sehr sonnig und dann aber am Nachmittag wieder Regenschauer und Gewitter in den Bergen, am heißesten heute im Burgenland und in der Oststeiermark bei 32 Grad. Morgen am Dienstag am Vormittag sehr sonnig, dann aber immer bewölkter und bewölkter, wieder Regenschauer und Gewitter in den Bergen. Wie war dieser, dieses Du bist gut genug? Könnte man heute beim Wetter singen, heute zieht es zu.
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3: 10.46 Uhr, Lea Echter mal da mit dem Krone-Verkehrscheck, powered by ÖRMTC. Ich werfe mit dir einen Blick auf Österreichs Straßen. Da dauert es länger in der Steiermark. A9 Richtung Linz, zwischen Lebring und Schachenwald. Da steht der defekte LKW weiterhin am rechten Fahrstreifen. Zäher Verkehr 15 Minuten plus. Auch in Graz, stadtauswärts auf der Plüdemannstraße und St. Peter Hauptstraße gibt es Stau. 20 Minuten mehr Fahrzeit. Salzburg A10 Richtung Salzburg, zwischen Spital Ost und im Knotenspital. Da hat es gekracht, der rechte Fahrstreifen ist gesperrt, 15 Minuten plus. Und Reiseverkehr in Tirol, A13 Richtung Bozen zwischen Matrei und Nösslach, 15 Minuten plus. Gute Fahrt dir.
2: Dankeschön, Lea, und damit zu deinem Update aus Österreich und der Welt mit Clemens Draxler.
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4: Wie ist unser Universum entstanden? Was ist dunkle Materie? Und viele weitere Fragen könnten schon bald bessere Antworten kriegen. Die NASA hat nämlich ein neues Teleskop ins Weltraum geschossen. Mehr dazu gleich. Zuerst aber nach Österreich. Hier gibt es nämlich offenbar Ermittlungen gegen den Essenslieferdienst Foodora. Die Bundeswettbewerbsbehörde äußert den Verdacht, dass Foodora die Macht auf dem Markt missbraucht hat. In Österreich gibt es nämlich gerade mal 2 große Lieferdienste. Dadurch, dass es nicht viele davon gibt, ist die Gastronomie abhängig von Foodora. Konkret geht es um bedenkliche Vertragsklauseln. Vielen Lokalen wird etwa verboten, Speisen auf ihren eigenen Kanälen günstiger anzubieten als auf Foodora. Erstmals seit einem Monat attackieren sich die USA und der Iran wieder gegenseitig. Die USA bombardieren Raketenstellungen im Iran. Das iranische Regime greift daraufhin US-Stützpunkte in Jordanien an. Der Krieg läuft seit mittlerweile über einem halben Jahr. Zu Beginn hat Donald Trump ja noch von einer 3-wöchigen Mission gesprochen. Tennis-Superstar Novak Djokovic ist erstmals in seiner Karriere bereits in der ersten Runde der US Open ausgeschieden. Der Serbe hat das komplette Spiel über mit Übelkeit zu kämpfen und muss sich mehrmals übergeben. Nach 4,5 Stunden verliert der Grand Slam-Rekordsieger Djokovic dann gegen den argentinischen Außenseiter Mariano Navone. Aufgeben wollte Djokovic in keiner Minute. Mit der Übelkeit hat er immer wieder zu kämpfen. Und damit zurück zum neuen Weltraumteleskop der NASA. Gestern Nachmittag hebt die Rakete von Florida ab. Das Nancy Grace Roman Teleskop soll in etwa einem Monat seine Umlaufbahn in etwa 1,5 Millionen Kilometer Entfernung zur Erde erreichen. Das ist etwa 4-mal so weit von der Erde entfernt wie der Mond. Das Teleskop soll dabei helfen, die Entstehung unseres Universums besser zu erforschen.
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Und jetzt Teddy Swims, Mr. Know-It-All. 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
1: Über 916 Millionen Streams auf seinen Hit. Felix Jähn, unfassbar. Sein Summit Ain't Nobody gleich für dich. Das ist mehr Abwechslung für dich in der Arbeit. Das ist unser Krone-Hit, keine Doppelzone für dich. Immer werktags von 9 bis 5. Falls uns ein doppelter Hit reinrutschen sollte, verdoppeln wir das Gehalt. Hast du irgendeinen doppelten Hit-Verdacht, ruf einfach durch 07711 27711.
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2: Mahlzeit am Montagmittag mit Krone-Hit. Vorletzte volle Stunde mit voller Abwechslung spiele ich dir gleich für deine Mittagspause. Du weißt ja, wir sind der Sender mit mehr Abwechslung in der Arbeit. Kein-Hit doppelt immer von 9 bis 5 oder wir verdoppeln das Gehalt. Heyo, Theo Kämmerer da.
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2: Aktuell 26 Grad in Wien, 23 in St. Pölten und Salzburg, 22 Grad aktuell in Innsbruck. Sehr warm momentan noch und auch größtenteils sonnig, nur ein paar Wolken am Himmel. Am heißesten heute im Burgenland und Oststeiermark, am Nachmittag aber wieder Regenschau und Gewitter, am Abend dann auch zwischen Nordtirol und der Steiermark auch kräftige Gewitter. Morgen am Dienstag am Vormittag sehr sonnig, dann aber ab Mittag immer bewölkt und bewölkter, wieder Regenschauer und Gewitter morgen in den Bergen.
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3: 11.46 Uhr, Lea Echtermeiter mit dem Krone-Hit-Verkehrscheck, powered by ÖRMTC. Ich habe für dich Österreichs Straßen im Blick und das ist jetzt wichtig für dich in Tirol. A12 Richtung Imst und Ötztal, da hat's gekracht. Deswegen ist da der Robbenauer Tunnel gesperrt. Am besten, du weichst da über die B171 aus. Auch auf der B186 talauswärts ab Umhausen, da sind einige unterwegs. Eine halbe Stunde verlierst du da. Und Linz stadteinwärts bei der Autobahnausabfahrt Urfähr ist ein Unfall passiert. Deswegen kurzer Stau. Ansonsten läuft's. Ich wünsche dir viel Geduld und eine gute Fahrt.
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0: Krone-Hit in deiner Mittagspause. Am Montag jeden Tag dasselbe Mittagessen. Wäre langweilig. Jeden Tag dieselbe Musik beim Arbeiten hören. Wäre langweilig. Willkommen in unserer Krone-Hit. Keine Doppelzone. Immer von 9 bis 5. Jetzt Kesha, TikTok. Ein Krone-Hit-Classic aus 2010. Feinen Wochenstart wünsche ich dir.
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0: Krone-Hit am Montagmittag. Jetzt noch einmal Last Minute alles lernen und ins Hirn stopfen. Nächste bzw. übernächste Woche dann die Hochsaison für alle, die letztes Jahr 5 gesammelt haben. Ein Zeugnis, wie viele Rabattmackerl im Supermarkt sammeln. Hochsaison bei den Nachprüfungen und 5er ausbessern. Falls dich auch gefressen hat, du schaffst das. Ganz viel Glück dir. Kleine Motivation von mir an dich. Hab einmal 4 Nachprüfungen auf einmal nach dem Sommer gehabt. Und ja, mit durchaus viel Glück, alle bestanden. Wer nichts geschafft hat, schaffst du das locker auch. Meine Mama hat gesagt, wenn ich die schaffen sollte, dann geht sie den Jakobsweg übrigens. Bis jetzt ist das aber noch nicht passiert.
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1: Für deine Mittagspause mehr Abwechslung auf Krone-Hit. Kein Hit doppelt. Immer von 9 bis 5. Jetzt 5 a.m. Michael Schulte für dich.
2: Hallo, hier ist Michael Schulte und das ist Kein Hit doppelt hier auf Krone-Hit. Wir sind die meiste Musik.
1: Genau so ist es. Und falls wir doch mal einen Hit doppelt spielen sollten, ruf einfach durch 07711 27711, weil wir versprechen dir, keine doppelt werktags von 9 bis 5 oder wir verdoppeln das Gehalt.

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2: Durch den Montagnachmittag mit Krone Hit. Clemens Draxler und ich machen gerade so nach der Mittagspause kurz Kreuzworträtsel. Wir hängen aber. Staatshaushalt, 4 Buchstabe, 3. Buchstabe, ein A.
3: Budget ist es nicht.
2: Ja, 4 Buchstaben nur, Staatshaushalt. Wenn du eine Idee hast, melde dich gerne und gib uns Bescheid. 07711 27711. Und Clemens, Quiz für dich. Gesucht ist ein Radiosender, der keinen Hit doppelt von 9 bis 5 spielt. Falls doch, verdoppelt er das Gehalt mit 8 Buchstaben. Welche ist es?
3: Das weiß ich, glaube ich. Krone Hit.
2: Jawohl, gratuliere.
3: Na bitte, zumindest etwas gelöst.
2: Gleich Musik in der Extralänge für dich. Extra viel Motivation gegen das Nachmittagstief. Gleich 10 Hits am Stück für dich.
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2: Ja, jetzt im Laufe des Nachmittags wieder Regenschau und Gewitter in den Bergen, am heißesten heute im Burgenland und in der Oststeiermark bei bis zu 32 Grad. Am Abend dann noch einmal mehr Regenschau und Gewitter, auch kräftiger zwischen Nordtirol und der Steiermark. Morgen am Dienstag am Vormittag noch sehr sonnig, dann aber immer bewölkter, wieder Regenschau und Gewitter morgen in den Bergen.
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2: 12.46 Uhr heizt du dir ins Auto in die Steiermark. A2 Richtung Wien bei Lafnitztal ist ein Unfall in der Baustelle passiert. Stau baut sich auf. Dann Tirol. A12 in beide Richtungen zwischen Imst und Ötztal. Da gibt es eine Sperre des Robbener Tunnels nach einem Unfall. Bitte weiche über die B171 aus. B179 Richtung Nassereit. Stau bei Reuter wegen Überlastung und eine halbe Stunde mehr. Und Salzburg. A10 Richtung Salzburg zwischen Kuchl und Puch. Da gibt es Stau im Reiseverkehr. 20 Minuten plus. 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
4: Eins der größten Tennisturniere der Welt ist voll durchgestartet, die US Open in den USA. Und gleich geht es für die Österreicherinnen und Österreicher los. Mehr dazu in Kürze, zuerst einmal nach Österreich. Die Spritpreisbremse bleibt ein weiteres Monat. Die Bundesregierung verlängert die Regelung bis Ende September. Damit wird der Sprit an der Tankstelle weiterhin um 1,9 Cent pro Liter gesenkt. Tankstellen müssen auch weiterhin Preissenkungen schnell weitergeben. Viele haben außerdem eine Beschränkung der Gewinnmarge für Mineralölkonzerne gefordert. Die kommt aber nicht. Die ÖVP spricht sich nämlich dagegen aus. In Polen ist in der Nacht auf heute ein Feuer in einer Drohnenfabrik ausgebrochen. Der Brand kann schnell gelöscht werden, verletzt wird ebenfalls niemand. Der polnische Geheimdienst prüft jetzt aber, ob es sich um Sabotage handelt. Die Fabrik stellt nämlich unter anderem Kampfdrohnen für die polnische Armee her. Der Sommer in Österreich war der heißeste in der Messgeschichte, das meldet die Geosphere Austria heute Mittag. An mehr als 100 Messstationen wurden im Sommer Temperaturrekorde verzeichnet. Erstmals gab es ja mehr als 41 Grad in Österreich. Neben der Hitze sorgt derzeit ja nach wie vor die Trockenheit für Probleme. Und damit nochmal zurück zum Tennis Grand Slam, den US Open. Dort sind heute in der ersten Runde nämlich gleich 4 Österreicherinnen und Österreicher gefordert. Los geht es um 17 Uhr für Lilly Tager und Sinja Kraus. Tager trifft auf die deutsche Tamara Korpatsch, Kraus auf die Tschechin Karolina Mukova. Um 18.45 Uhr folgt dann Juri Rodionov und Julia Grabher. Die spielt um 20.40 Uhr.
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Good old days. 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

10 Hits am Stück am Montagnachmittag. Was für ein Powerhit jetzt. Lumix und Self-Aware. Das ist Hit Nummer 6 von deinen 10 Hits am Stück.

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1: Clemens Draxler und ich haben ein Problem beim Kreuzworträtseln in der Mittagspause. Vorhin, wir haben es einfach nicht geschafft. Wir sind beide hängen geblieben. Staatshaushalt mit 4 Buchstaben, dritter Buchstabe ein A, Johanna.
2: Ist natürlich der Etat.
3: Na bitte, okay,
1: jetzt.
2: Das war ja so schwer.
1: Stimmt, als ob ich auf das gekommen ist.
2: Ja, so schwer.
1: Ist jetzt ein bisschen unangenehm, was ich sage.
3: Naja, ich weiß nicht.
1: Johanna, ein Sender, der die meiste Abwechslung, kein Hit doppelt von 9 bis 5, spielt mit 8 Buchstaben. Wüsstest du das?
2: Na, Krone Hit, natürlich.
1: Sehr gut. Und was passiert, falls wir mal doch einen Hit doppelt spielen sollten?
2: Na, dann kriegt man Kohle.
1: Richtig, dann verdoppeln wir das Gehalt. Ruf einfach durch, wenn du irgendeinen Verdacht haben solltest. 07711 27711. Und gleich Marina and the Diamonds, Prima Donna, Krone Hit Classic aus 2012.
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1: Jetzt steht einmal die Challenge des Tages an. Und was steht sonst dran, Valentina?
2: Eigentlich nicht mehr viel am Plan heute. Nur die Wohnung reinigen. Sonst nichts.
1: Okay, sehr brav. Liebe Valentina, 30 Sekunden kann Ja, kann Nein, kann Theo sagen. Alles klar.
2: Mhm.
1: Los geht's, Regeln hast du verstanden?
2: Habe ich verstanden.
1: Das heißt, heute wirklich gesaugt und gewischt?
2: So ist es.
1: Dass die Wohnung wieder komplett pfeift?
2: Genau. Muss ja sauber sein und muss schön sein.
1: Weil es schon so dreckig ist, oder was?
2: Genau so ist es, ja.
1: Es war ein Ja.
2: Oh oh.
1: Danke fürs Mitspielen.
2: Danke.
1: Ich hoffe, dein Putzen wird heute erfolgreicher als jetzt gerade bei Jan und Tio. Und wenn die Wohnung sauber ist, dann kannst du noch klarer denken. Und dann spielen wir die Revanche, okay?
2: Super, danke.
1: Und wenn auch du gegen mich Jan und Tio spielen willst, dann melde dich jetzt dafür an, online in der Winzone auf kronehit.at.

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2: Nein, du bildest dir das nicht ein. Das war der heißeste österreichische Sommer aller Zeiten. Das ist jetzt auch statistisch fix. Dazu einer der 5 trockensten überhaupt bei uns. Und herbstlich sieht auch diese Woche nicht aus. Wettertrends jetzt. Matthias Daniel hier, 2:15.
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2: Zur Sonne heute Nachmittag auch mal ein paar Schauerwolken möglich. Gewittrig ist es. Im Südosten sind durchaus 32 Grad noch drin. Sonniger Dienstag, nur Zierwolken und bis zu 28 Grad. Mittwoch unbeständig, zunehmend bewölkt und nass. Es bleibt aber warm mit bis zu 29 Grad.
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2: 13.46 Uhr, der Kronit Verkehrscheck. Niederösterreich, S1 Richtung Südautobahn, Sperre des Tunnels Vösendorf nach einem Unfall. Ausweichen geht über die Tangente und die A4. Steiermark A2, die Unfallstelle bei Lafnitztal ist geräumt, der Stau löst sich auf. B317 in beiden Richtungen, ein Unfall bei Wildbad Einöd, du wirst immer wieder angehalten, rechne mit jeweils 30 Minuten Zeitverlust. Tirol B179 Richtung Nassereit, Stau auf der Umfahrung Reute wegen Überlastung. Und Salzburg A10 Richtung Salzburg nach wie vor. Blockabfertigung vor dem Helbersbergtunnel. 20 Minuten länger. Volle Fahrt voraus.
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5: Ich bin's, Matthias Daniel.

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10 Hits am Stück bei Krone Hits mit Loi und ihrem Hit über Einsamkeit. Darüber hat sie sich jetzt lange Gedanken gemacht. Sie hat gelernt, mit mir selbst zu sein, sagt sie, und die Stille zuzulassen. Hier ist Red Eyes.

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1: David Guetta auf Ibiza spielt er heute wieder im Ushuaia. Also wir vorschlagen ein bisschen am Strand, Playa del Bossa, da eh direkt vom Ushuaia. Frisch machen dann im Hotelzimmer mit der Wodka Fanta im Plastikbecher. Die Supermarkt-Eiswürfel liegen in der Badewanne und das Smartphone steckt man immer in den Zahnputzbecher, ja, als natürlichen Verstärker für die Musik im Zimmer. Ja, und dann so, weil 18 Uhr würde ich eigentlich rein in Ushuaia. Ja, da spaßt dir die Schlange. Jonas Blue spielt vorher, paar Drinks gönnen, nicht auf den Preis schauen. Ja. Und um 23 Uhr ist dann immer Ushuaia-Party schon wieder vorbei. Dann holst du noch das Pizza-Eck am Standl. Ja, und ziehst weiter, oder? Auch eine Art, den Montag zu erleben. Man wird ja wohl noch träumen dürfen. Wiz Khalifa gleich und Dua Lipa.
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Mein aktueller Lieblingshit bei uns. Save My Love, Kaigo. Freut mich, dass er heute noch nicht gelaufen ist. Weiß der, nochmal spielen dürfte ich ihn nicht. 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Und wir nehmen das so ernst. Wiederholen bei Strafeverboten. Hörst du was ein zweites Mal? Seit 9 gibt's doppeltes Gehalt für dich. Damit machen wir deine Rückkehr in die Arbeit ein bisschen erträglicher jetzt. Zum Ferienende.

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2: Wir sind die meiste Musik für den Nachmittag. Gut, dass du Krone-Hit hörst. Ob auf FM, am Smart-Speaker, über unsere App. Es ist inzwischen 3:15 geworden. Ich bin Matthias Daniel.
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2: Zur Sonne sind heute Nachmittag auch mal ein paar Schauerwolken möglich. Gewittrig ist es im Südosten durchaus 33 Grad möglich. Radkersburg zum Beispiel oder Bad Gleichenberg hat schon 33. Temperatur war schon wie im Thermalbecken dort. Sonniger Dienstag, nur Zierwolken morgen, bis zu 28 Grad. Auch Mittwoch warm, aber unbeständig. Zunehmend bewölkt und nass.
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2: 14.46 Uhr, der Krone-Hit-Verkehrscheck, powered by ÖMTC. Niederösterreich S1, die Sperre des Tunnels Vösendorf ist aufgehoben. Der Stau Richtung A2 löst sich auf. Tangente in Wien, erste Staus Richtung Kagran, zwischen Gürtelausfahrt und Knoten Prater. Ein Unfall in der Steiermark auf der B317 bei Wildbad Einöd. In beiden Richtungen gibt es immer wieder Verzögerungen. Ausweichen geht zum Beispiel über die Görschitztalstraße. Salzburg A10 bei Werfen ist ein Unfall passiert vor dem Helbersbergtunnel Richtung Salzburg. Damit bis zu 50 Minuten Zeitverlust. Was gibt's noch Neues? Ein Update jetzt von Felix Jäger.
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3: Auf mehr als 900 ist die Zahl der Toten nach der Sturzflut im Himalaya gestiegen. Mehr als 4.700 Menschen werden noch immer vermisst. Unter den Vermissten sind auch hunderte ausländische Staatsbürger. Die Rettungskräfte sind weiter im Dauereinsatz und versuchen, Überlebende zu finden. Vom Technologiekonzern AVL in Graz gibt es wieder eine Hiobsbotschaft. Erneut müssen 180 Jobs gestrichen werden. Erst im Jänner haben 350 Menschen ihren Job verloren. Im Jahr davor waren es 450. Nach der neuen Entlassungswelle arbeiten jetzt nur noch knapp unter 3000 Menschen bei AVL. Vor der Pandemie waren es noch 4300. Grund für die Jobstreichungen sollen weiter zurückhaltende Investitionen im deutschen Markt sein. Dass es heiß war, dürfte dieses Jahr jedem aufgefallen sein. Jetzt ist klar, Österreich hat dieses Jahr den heißesten Sommer der Messgeschichte erlebt. Zum ersten Mal sind über 41 Grad gemessen worden, an über 100 Wetterstationen sind neue Rekorde aufgestellt worden. Und auch besonders trocken war es. Österreichweit ist ein Drittel weniger Niederschlag gefallen als im langjährigen Mittel. Ungewöhnlich war das, was sich in Belluno in Norditalien abgespielt hat. Dort hat ein Obdachloser auf der Straße Geld an Passanten verteilt. Insgesamt 4.390 Euro. Einige nehmen dankend an, andere rufen die Polizei. Und die ermittelt jetzt, woher das Geld kommt. Ein Besitzer ist bis jetzt nicht aufgetaucht. Der Obdachlose lebt in einem Zelt und spricht fast kein Italienisch. Wenn kein Besitzer des Geldes auftaucht, überlegt die Stadt jetzt, den Mann mit dem Geld zu unterstützen.
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0: Snap.
1: Ein Kodi Greatest Hit von Britney Spears gleich, die sehr streng zu sich selbst ist in einem Insta-Posting. Weil ihr Sohn sagt, nicht an Gott zu glauben, fühlt sich Britney, dass sie als Mutter versagt hat. Also Britney, ja, man kann auch trotzdem ein ganz vortrefflicher Mensch sein. Ne? Britney Spears, Stronger gleich.
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Zurück at work. Langsam sind alle wieder da. Das Lieblingsurlaubsfoto als Smartphone-Hintergrund. Auf Insta die Bilder mit Hashtag TakeMeBack. Und damit der Schock nicht noch größer wird, Krone Hit an. Nicht gleich wieder same old. Wir haben die keine Doppel-Playlist. Von 9 bis 5, also bei der Arbeit, wird nichts wiederholt. Sonst, und das ist zurück, gibt's hier doppeltes Gehalt, das wir auszahlen. Alex Warren jetzt,

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2: Deine liebste Hitstation. Willkommen zur Show, willkommen am Montagnachmittag. Ja, macht dir nicht, kann auch nichts dafür, der 31. August, dass er am Montag geworden ist, ne? Inzwischen 3:45, Matthias, Daniel hier.
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2: Durchaus kräftige Gewitter geplant in den nächsten Stunden, vor allem im Bergland. Teils heftiger Regen, 9 bis 19 Grad als Tiefstwerte über Nacht. Morgen entspannter Spätsommertag, sonnig und trocken, bis zu 28 Grad, sehr windig aber. Mittwoch Sonne und Wolken im Wechsel und zunehmend unbeständig, später auch Schauer möglich.
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2: Es ist 15.45 Uhr. Krone Hit Verkehrscheck Niederösterreich A2 Richtung Wien im Baustellenbereich. Zwischen Wiener Neustadt und Wöllersdorf steht ein defektes Auto. Bitte besser ausweichen über die baulich getrennte rechte Spur. Tangente in Wien. Überlastung Richtung Kagran. Stau zwischen Hansonkurve und Knotenprater. Steiermark B317, eine Unfallstelle bei Wildbad Einöd. In beiden Richtungen wirst du immer wieder angehalten. Jeweils 45 Minuten Zeitverlust. Ausweichen geht zum Beispiel über die B93. Nach Linz A7. Wie immer Stau Richtung Westautobahn, heute zwischen Wiener Straße und Salzburger Straße. B152, Sperre zwischen Weißenbach und Steinbach. Ein Flugzeug wird jetzt aus dem See gehoben. Ausweichen geht über die B145. Und Salzburg A10 bei Werfen vorm Helbersbergtunnel. 30 Minuten Zeitverlust Richtung Salzburg. Volle Fahrt voraus.
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Und jetzt Martin Garrix und Ed Sheeran. Repeat it. 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

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Für mehr Abwechslung bei der Arbeit. Wir sind Krone Hit. Also diese neue sexy Nummer von Harry Styles. American Girls.

0: Hey, Montagnachmittag, Krone Hits. Ich bin's, Matthias Daniel. Das habe ich mit Felix Jehn gemeinsam bei The Raven Beer schon mal im Club. Na klar, bei Felix eher in den queeren Clubs.
1: Auch aus einer Dating-Perspektive und aus so einem ich hab Bock, wen abzuschleppen, Perspektive in so queeren Clubs und Spaces zu sein, weil ich denke so, geil, hier sind relativ viele Menschen, bei denen die Wahrscheinlichkeit hoch ist, dass sie auch Bock auf mich haben. Wenn man dann in so einem queeren Club ist, denke ich mir, ach, so muss das für Hetero-Menschen im Alltag sein. Die denken immer, das sind wahrscheinlich alles possible options. So.
0: Felix, LGBTQ+, Hymne Pride. Gleich bei uns.
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0: Der Feierabend streckenweise nass. Vor allem im Bergland auch kräftige Gewitter. 9 bis 19 Grad als Tiefstwerte über Nacht. Morgen ruhiger Spätsommertag. Sonnig und trocken bei bis zu 28 Grad. Sehr windig dabei. Mittwoch zieht es langsam zu. Immer mehr Schauer und Gewitter. Vor allem am Nachmittag. Ist aber sehr warm.
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0: 16.18 Uhr, der Krone-Hit-Verkehrscheck. Niederösterreich A2 Richtung Wien. Die Unfallstelle ist geräumt. Zwischen Wiener Neustadt und Wöllersdorf. Der Stau löst sich auf. Tangente A23 Richtung Kagran-Stauz zwischen Hansonkurve und Knotenprater. Steiermark B317 in beiden Richtungen. Noch immer arbeiten nach diesem Unfall bei Wildbad Einöd. 45 Minuten der Zeitverlust. Ausweichen geht zum Beispiel über die B93. A7 in Linz Richtung Westautobahn. Überlastung. Stau zwischen Wiener Straße und Salzburger Straße. Sperre der B152 in beiden Richtungen zwischen Weißenbach und Steinbach. Das Flugzeug, das Wrack, muss aus dem See gehoben werden. Ausweichen geht über die B145. Und Salzburg A10 Richtung Salzburg. Noch immer Zeitverlust von ca. 20 Minuten vor dem Helbersbergtunnel. Volle Fahrt voraus.
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5:30. Oh, um die Zeit, da haben wir uns vor kurzem noch das erste Dosenbier aus der Kühlbox rausgeholt. Oder auf dem Sangria in der Strandbar gesessen. Oh, und jetzt das. Die festen Schuhe statt barfuß im Sand. Telefonklingeln statt Meeresrauschen. Zurück im Alltag. Wenigstens Kronhit aufdrehen. Ja, besser fürs Büro, weil keine doppelt von 9 bis 5. Sonst melde dich, dann verdoppeln wir das Gehalt. Bei einem Fehler. Jennifer Lopez mit David Guetta gleich nach Kronhit.

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2: Hier lang in den Feierabend. Ich begleite dich, freue mich. Und das mit einer Chartshow. Ja, unsere 6 meistgewünschten Hits jeden Tag. Das entscheidet jetzt nicht die Krone-Hit-Redaktion. Nein, ihr. Alles, was ihr euch wünscht, den ganzen Tag, wird notiert, zusammengerechnet. Und die 6 beliebtesten kommen ab 17 Uhr. Ich bin's, Matthias Daniel. Jetzt haben wir's 4:45.
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2: Immer mehr Gewitter heute Abend, vor allem im Bergland noch recht nass. Heftiger Regen könnte dabei sein. Morgen schon wieder entspannt. 22 bis 28 Grad als Höchstwerte. Trockener Tag, sehr viel Sonne. Mittwoch unbeständig, zur Sonne immer wieder auch mal Wolken und vor allem später nachmittags dann auch Regen.
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2: Der Krone-Hit-Verkehrscheck, 16.46 Uhr, powered by ÖMTC. Tangente in Wien, Richtung Kagran-Stauz zwischen Hansungkurve und Knoten-Prater, auch auf der A4, Stadteinwärtsstau ab Simmering. Bei der Währinger Straße hat ein LKW die Oberleitung beschädigt. Das ist Ecke Spitalgasse. Alle Straßenbahnen fahren in diesem Bereich derzeit nicht. Es gibt Stau im Umkreis. Auch für Autos, bitte weiche rechtzeitig aus. Steiermark B317 bei Wildbad Einöde gibt es Arbeiten in beiden Richtungen. Das kann 30 Minuten kosten. Ausweichen geht zum Beispiel über die B93. Kärnten A10, Blockabfertigung vor dem Katschbergtunnel Richtung Salzburg. Linz A7 Richtung Westautobahn. Stau zwischen Wiener Straße und Salzburger Straße. Staus auch auf der Umfahrung Traun bei Haid. Die B152 bleibt gesperrt am See zwischen Weißenbach und Steinbach. Das Flugzeugwrack muss aus dem See gehoben werden. Ausweichen geht über die B145. Und Salzburg A10 bei Werfen vom Helbersbergtunnel. Nach wie vor Zeitverlust von ca. 20 Minuten Richtung Salzburg. Ja, was gibt's noch Neues? Felix Jäger.
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3: Tanken bleibt auch im September zumindest etwas billiger. Die Regierung hat die Spritpreisbremse verlängert. Die Mineralölsteuer wird also auch im nächsten Monat um 1,9 Cent pro Liter gesenkt. Die Margenbeschränkung bleibt ausgesetzt. Der ÖGB hat sich bis zum Schluss dafür eingesetzt, dass die Begrenzung wieder kommt, aber erfolglos. Das Flugzeug aus dem Attersee ist vor kurzem geborgen worden. Letzten Mittwoch ist das Propellerflugzeug in den See gestürzt. 2 Deutsche sterben dabei. Leicht war die Bergung nicht. Immerhin hat das Wrack in 160 Metern Tiefe gelegen. Jetzt soll festgestellt werden, warum das Flugzeug abgestürzt ist. Dem Essenslieferanten Foodora könnte Ärger ins Haus stehen. Die Bundeswettbewerbsbehörde ermittelt jetzt, ob Foodora seine Marktmacht missbraucht hat. Kritisiert wird, wie abhängig die Gastronomie vom Marktführer ist. Zudem soll es bedenkliche Vertragsklauseln und Strafgebühren geben. Foodora will umfänglich mit den Behörden zusammenarbeiten. An einem mangelt es den englischen Fußballclubs offenbar nicht, und das ist Geld. Der FC Liverpool haut kurz vor Ende des Transferfensters noch einen raus und verpflichtet den Franzosen Bradley Barcola von Champions League-Sieger PSG. Für den Offensivspieler bezahlt Liverpool 125 Millionen Euro. Mit Bonuszahlungen können es am Ende noch 140 Millionen werden.
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1: Volle Hits zur vollen Stunde. So lieben wir unser Krone-Hit. Immer heute um 5 gibt es die 6 meistgewünschten Hits des Tages hier zu hören. Ja, wir haben ausgewertet, was kam heute rein. Was wollt ihr denn von uns? Unter anderem Olivia Rodrigo, Bibi Rexha oder auch Teddy Swims. Wir starten mit der 6, Body Positivity. Das ist eine gute Einstellung zum eigenen Körper. Das ist das Ziel. Ne? Bei Somber ist es noch nicht ganz so weit. In der neuen singt er um Unsicherheit und Selbstakzeptanz. Einer seiner bisher persönlichsten Hits. Mein Körper ist nicht bereit. My body isn't ready. Platz 6 an Somber.

Teddy Swims im Hotelzimmer, barfuß in Shorts, mit geschlossenen Augen. Nimmt da eine quasi A Cappella-Version auf von diesem Hit hier. Nur mit Klavier begleitet. Gänsehaut. Gibt's auf Insta zum Anhören. Hier ist er mit Mr. Know-It-All.

Ladies Night. Keine Männer erlaubt bei diesem Festival. Auf der Bühne waren nur Sängerinnen in Kalifornien. Olivia Rodrigo hat's organisiert, rund um Doechii, Chappell Roan und Bikini Kill. Das ist Platz 1 der Krone Hit Most Wanted, meist gewünscht.

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2: 34 Grad jetzt sogar in Bad Radkersburg. Super heiß für Ende August. Im Bergland jetzt zunehmend gewitterig. 9 bis 19 Grad über Nacht dann für alle die Tiefstwerte. Morgen überwiegend sonnig, trockener Tag, 28 Grad als Maxi-Werte. Auch Mittwoch ähnlich warm, erst noch wechselhaft, später dann zunehmend nass.
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2: Es ist 17.20 Uhr, der Krone-Hit-Verkehrscheck powered by ÖMTC. A23 in Wien. Richtung Kagran-Stau zwischen Hansenkurve und Knotenprater. Richtung Südautobahn-Stau zwischen Knoten-Kaisermühlen und Knotenprater. Steiermark B317, arbeiten bei Wildbad Einöd in jede Richtung, ca. 30 Minuten Zeitverlust. Ausweichen geht über die B93. Blockabfertigung vor dem Katschberg-Tunnel, also Kärnten A2, 20 Minuten länger Richtung Salzburg. Nach Linz A7, Richtung Westautobahn-Stau zwischen Wiener Straße und Salzburger Straße, auch auf der Umfahrung Traun-Stau bei Heid. Sperre der B152 nach wie vor zwischen Weißenbach und Steinbach. Das Flugzeugwrack muss geborgen werden. Salzburg A10 bei Werfen vor dem Helbersberg-Tunnel. 20 Minuten Zeitverlust Richtung Salzburg. Volle Fahrt voraus.
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1: 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Christus Arandi, Good Old Days.

0: Le 6 meno un quarto, 3 Viertel 6. Ciao ragazzi, buonasera. Hier ist Ottavio Nuccio. Danke, dass wir den Abend gemeinsam verbringen dürfen mit vollen Hits zur vollen Stunde. 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
0: Die meisten Gewitterzellen sehe ich in Tirol, aber auch im Salzburger Pinzgau, wie auch an der Grenze Lungau-Steiermark oder am Packsattel. Das sind kleine, aber doch einige und diese dann heftig. Alle anderen haben es dafür fein. Fein und trocken morgen Dienstag bei 22 bis 28 Grad. Am Mittwoch dann der nächste Sonne-Wolken-Hop-on-Hop-off.
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0: Das ist der Krone-Hit-Verkehrscheck, powered by ÖRMTC. Salzburg, A1 Richtung Deutschland. Bei der Raststation Walserberg steht ein defektes Auto, bitte Vorsicht. Jetzt nach Wien zur A23 Richtung Kagran. Da staut zwischen der Hansung-Kurve und dem Knoten Prater. Stau auch auf der A4 Stadt, einwärts ab Simmering. Und in der Gegenrichtung, da staut allerdings nur kurz vor dem Knoten Kaisermühlen, auch da bitte Vorsicht. Innerstädtisch die Staupunkte heute Brigittenauerlände, Franz-Josefs-Quai, Grünberg- und Altmannsdorfer Straße statt auswärts, Währinger Gürtel bei der Nussdorfer Straße und abschnittsweise Wiedner Landstraße und Margaretengürtel. In die Steiermark zur B317 betrifft beide Richtungen. Bei Wildbad Einöd gibt's Arbeiten und 20 Minuten Zeitverlust. Ausweichen geht zum Beispiel über die B93. Jetzt nach Oberösterreich zur B3 zur Donaubundesstraße. In Mauthausen hat's gekracht. Da wirst du immer wieder angehalten. Es staut in beiden Richtungen. B152 in beiden Richtungen zwischen Weißenbach und Steinbach gesperrt wegen Arbeiten nach einer Flugzeugbergung. Ausweichen geht über die B145. Wir wünschen dir eine gute Fahrt und jetzt die wichtigsten Nachrichten von Felix Jäger.
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3: Die 28-Jährige, die am 21. August unter der Villacher Stadtbrücke tot gefunden worden ist, ist getötet worden. Das hat die Obduktion ergeben. Ein 39-jähriger Tatverdächtiger ist festgenommen worden. Er soll mit der Frau in einer Beziehung gewesen sein. Beide gehören dem Alkoholikermilieu an, dürften unter der Brücke getrunken haben und dann in einen Streit geraten sein. Der Mann spricht von einem Unfall. Beim Technologiekonzern AVL in Graz werden noch mehr Jobs gestrichen. Erst im Jänner haben 350 Menschen ihren Job verloren, im Jahr davor waren es 450. Jetzt sollen noch einmal 180 Mitarbeiter gehen. Nach der neuen Entlassungswelle arbeiten jetzt nur noch knapp unter 3000 Menschen bei AVL. Grund für die Jobstreichungen sind weiter zurückhaltende Investitionen im deutschen Markt. Ab morgen dürfen E-Scooter in den Wiener Öffis nur noch eingeschränkt mitgenommen werden. Nur noch außerhalb der Stoßzeiten darf ein E-Scooter in der U-Bahn transportiert werden. Also nur noch zwischen 9 und 15 und ab 18.30 Uhr. Am Wochenende und Feiertagen gibt es keine Einschränkungen. In Bims und Bussen werden die Scooter gleich komplett verboten. Wer sich nicht dran hält, dem drohen 50 Euro Strafe. Roller ohne Motor dürfen immer mitgenommen werden. Und dann gibt's noch eine Hammermeldung aus dem Fußball. Superstar Lionel Messi tritt aus der argentinischen Nationalmannschaft zurück. Das hat er selbst auf Instagram mitgeteilt. Es war eine Entscheidung, die wehtat, aber ich weiß, dass die Zeit gekommen ist, schreibt er. Messi hat in 207 Länderspielen 125 Tore geschossen und ist 2022 mit Argentinien Weltmeister geworden.
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Krone Hit mit einem skandinavischen Haustrack. Magnetic von The Bowser. Sag sofort für gute Laune, wirst sehen, je länger das Lied dauert.

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1: Zurück aus dem Urlaub, back to work. 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Das hast du mit uns aber auch. Oh, oh. Sehr abwechslungsreiche Hits und garantiert kein Hit doppelt. 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Wir hatten sowas. 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
1: In den Landeshauptstädten hat es zwischen 23 und 28 Grad die mildesten Werte im Osten, aber das ist eher nebensächlich. Vielmehr beschäftigen uns wirklich die starken Gewitter, vor allem in Tirol. Alles so zwischen dem Stubaital und bis, kannst du sagen, dem Salzburger Pongau, dann ist ein bisschen Ruhe und dann geht's los zwischen dem Lungau und Murau, auch runter nach Kärnten, oberhalb von St. Veit an der Glan, alles unlustig, auch in der Südsteiermark. Erst in der zweiten Nachthälfte wird's deutlich besser, sprich, es ist dann de facto wolkenlos und immer trockener, bei Nachtwerten zwischen 9 Grad in manchen Alpentälern, aber auch bis zu 19 Grad in Teilen des Burgenlandes. Morgen viel Sonne. Natürlich, ohne ein paar Wolken geht's nicht, aber der Sonnenschein, der überwiegt bei 22 bis 28 Grad. Windig bleibt's, ziemlich lebhaft zwischen Linz und Eisenstadt.
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1: Herzlich willkommen zu diesem Krone-Hit-Verkehrscheck. Wien A23 Richtung Kagran. Da staut's noch zwischen dem Absbergtunnel und dem Knoten Prater. Stau auch auf der A4 stadteinwärts ab der Schrägseilbrücke. Jetzt noch zwei Meldungen aus Oberösterreich. Die eine betrifft die B3, die Donau-Bundesstraße in Mauthausen. Da ist die Unfallstelle zwar wieder geräumt, es gibt aber noch erheblichen Stau, der löst sich nur sehr langsam auf. B152 in beiden Richtungen zwischen Weißenbach und Steinbach weiterhin nach Arbeiten nach einer Flugzeugbergung gesperrt. Ausweichen geht über die B145. Die Meldungen sind powered bei ÖAMTC und wir wünschen dir eine gute Fahrt.
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1: Morgen schon September, da rückt der kommende Montag noch näher. Ganz crazy wird der mit der Callmania XXL, präsentiert von Kone Hit und Lotto. 40. Geburtstag feiert eben Lotto, schmeißt 10 Stunden lang eine Riesenparty. Das heißt, alle, die am 7. September zwischen 7 und 17 Uhr zu uns ins Studio durchkommen, die spielen ein Jahr lang gratis Lotto. Wow, eh? Ja, ja, es ist schwer zu glauben. Ich meine, die Infos in der Winsern auf KoneHit.at, die lügen nicht. Geh sie in Ruhe durch. Und dann musst du wahrscheinlich mit deiner Hand deinen Unterkiefer wieder schließen, weil du vor lauter Staunen nicht mehr rauskommst. Olivia Dean, so easy to fall in love. Wir sind die meiste Musik. Schönen Abend.

0: Für uns gibt es weniger schlechte Nachrichten, dafür mehr meiste Musik. Das unterstreichen wir jetzt mit 10 Hits am Stück. Turn the Lights Off ist Hit Nummer 1 von Kato featuring Yon. Wir sind die meiste Musik. Sono le 18 e 45, 3 Viertel 7.
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0: Zwischen Wattens und dem Salzburger Pongau oder zwischen Murau und Knittelfeld ist es wirklich unlustig. Heftige Gewitter, es wird auch sonst immer bewölkter. Richtig schön, nur mehr im Innkreis, Mühlviertel, in Wien, Teilen von Niederösterreich, Südburgenland, Südkärnten. Es kommt aber keine Front rein. In der zweiten Nachthälfte ist schon wieder alles Paletti und morgen dafür den ganzen Tag ziemlich sonnig und vor allem trocken. Denn die nächsten Gewitter, die sind erst übermorgen angesagt, auch null Änderung bei den Temperaturen.
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0: Hier ist der Krone-Hit-Verkehrscheck, powered by ÖRMTC. Oberösterreich, B3 Donaubundesstraße, in Mauthausen noch immer Stau vor einer seit längerem geräumten Unfallstelle. B152 in beiden Richtungen zwischen Weißenbach und Steinbach. Auch da die Sperre aufgehoben, die Flugzeugbergung, die ist abgeschlossen. Wir wünschen dir eine gute Fahrt.
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3: Ach du Kacke! Vorsicht, da bleibt jetzt hoffentlich nicht das Abendessen im Hals stecken. Machen Kinder und Jugendliche wirklich absichtlich ins Freibad, und zwar groß, und filmen das Chaos dann für Social Media? Ich bin der Flo vom Social Media Team mit dem Faktencheck und ja, leider, diesen Ekeltrend gibt's tatsächlich. Spanische Medien, die berichten über mehrere Fälle, bei denen absichtlich Fäkalien ins Schwimmbecken geworfen werden. Die Folge? Becken müssen geräumt, geschlossen und aufwendig gereinigt werden. Besonders aktuell ist ein Fall aus Burgos. Dort hat man 4 Kinder zwischen 11 und 13 Jahren identifiziert. Ihnen drohen da jetzt bis zu 3.000 Euro Strafe. Außerdem mögliche Schadenersatzforderungen und ein langes, langes Hausverbot. Dass es viele solcher Vorfälle gibt, das ist belegt. Und die Gefahr dabei ist, wenn der Trend immer mehr Klicks bringt, dass viele Pools auch bei uns schon bald nicht mehr blau sind. Alle Details online auf kronehit.at.
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4: 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Und weiter geht's mit den nächsten 10 Hits am Stück.
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1: Krone Hit, 10 Hits am Stück. Das ist der dritte. Martin Garrix und Ed Sheeran. Repeat it. Krone Hit, wir sind.

0: Dank fürs gemeinsame Zählen von 1 bis 10. Die 10 jetzt im Stück gibt es nur bei uns auf Krone Hits. Wir sind die meiste Musik. Mein Friseur macht eine Inflation von 3 Euro. Ich mache eine Millimeter Deflation statt 7 mm auf 6 mm. Ja. Dann sind die Abstände auf die nächsten Friseurbesuche halt länger und ich federe so die Inflation wenig ab. Cool, oder?
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0: Ziemlich starke Gewitter, alles zwischen dem Tiroler Ötztal und, kannst schon sagen, bis vor die Tore von Schladming, dann ist ein bisschen eine Ruhe und dann geht's wieder los im Raum Judenburg, Knittelfeld, alles bis runter nach Wolfsberg und dann auch in der Südsteiermark, Wildon, Leibnitz, Spielfeld. Augen zu und durch. Es ist in der zweiten Nachthälfte dann definitiv besser. Die Nacht an sich ist dann vor allem so ab 3 Uhr trocken, sternenklar. Und dementsprechend auch in manchen Alpentälern frisch. 9 Grad nur, aber in Teilen des Burgenlandes ist es fast eine Tropennacht. Da gibt es 19 Grad. Morgen viel blau, wenig bis gar kein Grau bei 22 bis 28 Grad. Am mildesten wieder im Osten. Und von Oberösterreich bis ins Burgenland, ja, doch ziemlich windig, so wie heute.
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0: Krone Hit Verkehrscheck, powered by ÖMTC. Wir beginnen damit im Ausland. Das ist auch die einzige Meldung, aber ist für uns wichtig. Bayern, also die deutsche Autobahn, die deutsche A3, Linz Richtung Passau, kurz nach der Grenze Suben. Da sind nämlich gleich 3 Unfälle im Baustellenbereich passiert. Da brauchst du derzeit mindestens eine halbe Stunde länger. Bitte Vorsicht, ansonsten passt's. Ja, wir wünschen dir eine gute und eine sichere Fahrt.
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1: Dein Urlaub ist verdient. Für die meisten leider auch schon vorbei. 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

0: Machen nochmal 10 jetzt am Stück. Dann ist genug für heute, okay? Dai, ultimo sforzo, sagt man auf Italienisch. Dai, das letzte Mal noch ein Aufbäumen. Gemeinsam zählen von 1 bis 10. Wir legen dann mit Save Me Love von Kaigo los. Wir sind die meiste Musik. Sono le 8 meno un quarto, viertel vor 8. Freue mich auf dich. Ottavio Nuccio. Ciao ragazzi. E grazie per l'ascolto.
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0: Die meisten Gewitterzellen gibt es zwischen Innsbruck und Feldbach in der Steiermark. Also es spielt sich alles im Westen und im Süden ab. Es sind irgendwie kleine bis mittlere, aber doch zu viele, ja, von diesen Gewitterzellen. Und diese sind dann on top of that auch noch heftig. Alle anderen haben es eh fein. Das Feine, das überwiegt morgen und trocken zusätzlich. Also da wollen wir eh nicht raunzen bei 22 bis 28 Grad, eh so wie heute. Das nächste ist Sonne, ja, Sonne, nein, Wolken, ja, Wolken, nein, Spielchen. Das gibt es dann erst wieder am Mittwoch.
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0: Das ist der Krone-Hit-Verkehrscheck, powered by ÖAMTC. Bist du von Linz Richtung Passau unterwegs? Betrifft es dich in Österreich selbst noch nicht, aber gleich kurz nach der Grenze suchen. Also ist es mittlerweile in Bayern schon die deutsche Autobahn, die A3. Ich sage jetzt mal absichtlich Linz Richtung Passau. Da sind gleich 3 Unfälle im Baustellenbereich passiert. Da brauchst du derzeit mindestens eine halbe Stunde länger. Bitte Vorsicht. Wir wünschen dir eine gute Fahrt und Felix Jäger ist ready mit dem, was abgeht. Im In- und Ausland aus der Krone Hit Nachrichtenredaktion. Bitteschön.
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3: Das Kopftuchverbot bis 14 Jahre an Schulen sorgt noch immer für Aufregung. Heute rufen SPÖ-Jugendorganisationen zu einem Schulstreik am 9. Oktober in Wien auf. Beschlossen haben das Gesetz ÖVP, NEOS und SPÖ. Mädchen dürfen bis 14 am Schulgelände kein Kopftuch tragen. Bei einem Verstoß drohen bis zu 800 Euro Strafe. Die SPÖ selbst verteidigt das Verbot heute. Österreich hat dieses Jahr den heißesten Sommer der Messgeschichte erlebt. Zum ersten Mal sind über 41 Grad gemessen worden. An über 100 Wetterstationen sind neue Rekorde aufgestellt worden. Und auch besonders trocken war es. Österreichweit ist ein Drittel weniger Niederschlag gefallen als im langjährigen Mittel. Es gibt wieder neue Vorwürfe gegen Signa-Gründer René Benko. Die WKStA hat neue Vorwürfe der betrügerischen Grida erhoben. Benko soll unter anderem Gläubigerinnen und Gläubiger geschädigt haben, auch nachdem er schon insolvent war. Außerdem gibt es auch Vorwürfe der Urkundenfälschung. Benko soll auf einem Gesellschafterbeschluss nachträglich die Unterschriften von 3 Investoren eingefügt haben. Und dann gibt's noch eine Erfolgsnachricht von den US Open. Da ist Lili Tager in die zweite Runde eingezogen. Die 18-Jährige gewinnt gegen die deutsche Tamara Korpac in 2 Sätzen. Sinja Kraus ist heute Nachmittag leider ausgeschieden. Am Abend spielt dann noch Julia Grabeer ihre Erstrundenpartie.
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0: herzlichen Dank, dass bei dir Krone Hit läuft. 10 Hits am Stück sind auch erledigt, aber in diesen 10 Hits am Stück kommt dir Martina irgendwas komisch vor. War's denn leicht?
1: Kaigo Khalid, Britain Save My Love, habt ihr heute schon gespielt.
0: Ja, dürfen wir eh. Ab 17 Uhr dürfen wir. Nur von 9 bis 5 dürfen wir nicht.
1: Oh, Scheiße.
0: Ja.
1: Also bis 5 Uhr.
0: 9 bis 5.
1: Ah,
0: da ist die kein Hit.
1: Ja, danke.
0: Ja, kein Problem. Du,
1: danke.
0: Aber schau, du machst jetzt genau vor, wie es gehen soll. Wer das jetzt in der kein Hit Doppelzone und wirst du es durchkommen, die erste? Siehst du? Perfekt.
1: Ja, voll.
0: Das wäre doppelt.
1: Naja, weil ja jetzt keiner anruft, gell?
0: Naja, gut. Ich meine, ich möchte nicht wissen, wie viele insgeheim jetzt das nicht gewusst haben oder sich gedacht haben, hey, doppelt, ich rufe da jetzt nicht an. Und du hast wenigstens mutig, hast das probiert. Genauso geht's, ja?
1: Ja, danke.
0: Stell dir vor, ja. Doppeltes Gehalt winkt. Ich drücke dir die Daumen, dass du das doppelte Gehalt kriegst.
1: Danke.
0: Ne? Sehr, sehr gerne. Also kein Hit doppelt schon immer werktags. Wichtig, werktags von 9 bis 5 oder eben doppeltes Gehalt.
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0: Ja, wird leider nicht besser in den Gewittergebieten. Es zieht zwar Richtung Süden, also vom Westen kommt nichts mehr. Bodensee, Vorarlberg ist trocken. Viele Teile von Tirol auch schon, aber definitiv nicht Osttirol oder auch nicht, vor allem jetzt Zillertal, also zwischen dem Zillertal und Kitzbühel, aber Salzburger Land ist auch ziemlich heftig. Ja, doch auch einiges in der Steiermark, vor allem in der Südsteiermark, jetzt auch das Südburgenland betroffen. Augen zu und durch. Geduld braucht man noch. Morgen ist der Spuk vorbei, so ab der zweiten Nachthälfte. Und dann gibt's bis zu 28 Grad wieder, etwas windiger im Osten, also sprich zwischen dem Burgenland und Oberösterreich.
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0: Hier ist der Krone-Hit Verkehrscheck. Wir haben weiterhin das Problem kurz nach der Grenze in Suben, also in Deutschland, in Bayern. Das sind 3 Unfälle im Baustellenbereich passiert. Daher, wenn du von Linz Richtung Passau unterwegs bist, betrifft es schon die deutsche A3. Aber du brauchst locker eine halbe Stunde länger. Bitte Vorsicht. Wir wünschen dir eine gute Fahrt.
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0: Bei dir läuft Krone Hit, auch bei Karin. Sag, die Nacht, ich meine, die wird lustig, weil ich höre gerade von dir, schon viele Leute bei einer Party. Wie viele?
1: 14 Leute haben wir.
0: Anlass?
1: Einfach so. Sachverfahren, ja.
0: Okay, ja, na so. Ja klar, schönes Wetter.
1: Ja, passt voll.
0: Auch bei euch, wo denn?
1: In Oberösterreich, in Zettel.
0: Getränkemäßig, was habt ihr zu präsentieren? Jetzt dürft ihr sagen, die ganz Kleinen schlafen schon.
1: Ja, wir sind nicht alle nur mit 18, aber ja, was ist das, so zwei Jugendumhalten.
0: Was, Bier, Wein?
1: Ja,
2: Wodka.
0: Okay. Also ihr habt's wo? Okay, ist alles klar.
1: Ja. Okay.
0: Na, wenn da wohl nicht einer durchmacht die Nacht. Aber soll sein, ist ja noch Ferien in ganz Österreich. Der Osten, der startet ja erst am Montag.

0: Bei uns gibt's volle Hits zur vollen Stunde, denn wir sind die meiste Musik. Sono le 9 minuti un quarto, Viertel vor 9.
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0: In Innsbruck hat 17 Grad, in Eisenstadt 26 und die anderen Landeshauptstädte liegen dazwischen. Viel wichtiger aber die aktuellen Gewitter. Osttirol zum Beispiel komplett zugewittert, aber auch alles zwischen dem Zillertal und Kitzbühel, im Pongau, im Ennstal, in der Südsteiermark. Jetzt ist auch Jennersdorf im Südburgenland dran. So gegen 2 Uhr ist das Gröbste überstanden, ab 3 dann wirklich trocken und auch für den Rest des morgigen Tages bei bis zu 28 Grad.
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0: Hier ist der Krone Hit Verkehrscheck. Wir haben Nachtbaustellen bis morgen früh. Betrifft einmal das Salzburgerland, die A1 Richtung Deutschland zwischen Klessheim und dem Knoten Salzburg und in Oberösterreich die A1 Richtung Wien zwischen Asten und Enz Ost. Da ist nämlich nur ein einziger Fahrstreifen frei jeweils und da liegt der Zeitverlust aber bei lächerlichen 10 Minuten. Gesperrt in der Steiermark die S6 Richtung Wien bei Spital am Semmering, folge einfach der Begleitstraße und auch da ist dann der Fall erledigt. Die Meldungen sind powered bei ÖAMTC. Gute Fahrt.
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0: du schon eine Freigabe für mich? 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
3: Ottavio Nuccio hier für dich. Ciao ragazzi, grazie per l'ascolto.

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0: Happy Sound auf Krone Hit und mehr von der meisten Musik in Kürze. Martin Garrix gemeinsam mit Ed Sheeran. Repeat It!
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Krone Hit am Montagabend. Ein paar Stunden noch August, dann heißt es Ciao Ciao. Meteorologischer Sommer, herzlich willkommen. Meteorologischer Herbst, aber es gibt da neue Beförderungsbedingungen, neue Regeln ab Mitternacht, also bald, für die E-Scooter bei den Wiener Linien. Das wird jetzt behandelt wie beim Fahrrad, also nur außerhalb der Rush-Hour. De facto Montag bis Freitag 9 bis 15 Uhr geht und dann ab 18.30 Uhr bis Betriebsschluss, Wochenende und so ändert sich eh nichts am Feiertag. Aber erwischt man dich in einer nicht genehmigten Zeit, dann wird's ziemlich teuer. Also bitte aufpassen, wenn du mit deinem E-Scooter. Aber was ist so faltbare? Nein, nein, also alles, was mit Motor ist. Ohne Motor geht eh ganz normal. Oder auch faltbare Räder, das kannst du mitnehmen, wann du willst. Olivia Dean hier mit So Easy to Fall in Love auf Krone Hits. Wir sind die Meistermusik. Schönen Abend, Österreich.

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